0: Tiergarten sind am Abend rund 1000 Menschen zu einer Mahnwache zusammengekommen. Am Tatort des islamistischen Anschlags vom 25. Juli gedachten sie der getöteten Frau und den 31 Verletzten. Die Teilnehmenden forderten unter anderem die Aufnahme des Schutzes queerer Menschen im Grundgesetz sowie ein Berliner Gewalthilfegesetz. Wie steht die Union denn jetzt zur Frührente mit 63? Da gibt's verschiedene Ansichten. CSU-Chef Söder hat im ARD-Sommerinterview davor gewarnt, das ganze Rentenpaket aufzuschnüren. Bundesarbeitsministerin Baas hat im ZDF-Sommerinterview die Union aufgefordert, ihre Position zu klären. Ursula Winkler berichtet.
1: Arbeitsministerin Baas zeigte sich im ZDF offen dafür, das Paket nochmal aufzuschnüren. Die drei ostdeutschen CDU-Ministerpräsidenten Kretschmer, Schulze und Vogt wollen an der abschlagsfreien Frührente festhalten. Von der CDU-Spitze hieß es später allerdings nochmal, nein, die Union bleibe bei der Abschaffung. Auch Söder betonte im ARD-Sommerinterview, wie überrascht er über den Vorstoß der ostdeutschen CDU-Kollegen war.
0: Bei den Löscharbeiten des Waldbrands in Griechenland sind zwei Hubschrauber zusammengestoßen. Dabei sind die Piloten des einen Hubschraubers ums Leben gekommen, die Piloten des anderen haben überlebt. Derweil hat das Auswärtige Amt eine Warnung an alle deutschen Urlauber rausgegeben, die in der Region westlich von Athen sind. Sie sollen zum Beispiel immer eine Powerbank dabei haben und sich an die Vorgaben der Behörden halten. Mehr als 1800 Musikerinnen und Musiker haben in Nürnberg einen Weltrekordversuch gewagt. 72 Stunden wurde nonstop auf Posaunen gespielt. Dabei haben sich die Musiker in Gruppen abgewechselt. Sonntag früh um 9 Uhr war das XXL-Konzert vorbei. Jetzt muss noch das Rekordinstitut Deutschland den Weltrekord in der Jakobskirche offiziell bestätigen.
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2: Ich bin Joshua Heise. Im Berliner Tiergarten sind am Abend rund 1000 Menschen zu einer Mahnwache zusammengekommen. Am Tatort des islamistischen Anschlags vom 25. Juli gedachten sie der getöteten Frau und den 31 Verletzten. Die Teilnehmenden forderten unter anderem die Aufnahme des Schutzes queerer Menschen im Grundgesetz sowie ein Berliner Gewalthilfegesetz. Wie steht die Union denn jetzt zur Frührente mit 63? Da gibt's verschiedene Ansichten. CSU-Chef Söder hat im ARD-Sommerinterview davor gewarnt, das ganze Rentenpaket aufzuschnüren. Bundesarbeitsministerin Baas hat im ZDF-Sommerinterview die Union aufgefordert, ihre Position zu klären. Ursula Winkler berichtet.
3: Arbeitsministerin Baas zeigte sich im ZDF offen dafür, das Paket nochmal aufzuschnüren. Die drei ostdeutschen CDU-Ministerpräsidenten Kretschmer, Schulze und Vogt wollen an der abschlagsfreien Frührente festhalten. Von der CDU-Spitze hieß es später allerdings nochmal, nein, die Union bleibe bei der Abschaffung. Auch Söder betonte im ARD-Sommerinterview, wie überrascht er über den Vorstoß der ostdeutschen CDU-Kollegen war.
2: Bei den Löscharbeiten des Waldbrands in Griechenland sind zwei Hubschrauber zusammengestoßen. Dabei sind die Piloten des einen Hubschraubers ums Leben gekommen, die Piloten des anderen haben überlebt. Derweil hat das Auswärtige Amt eine Warnung an alle deutschen Urlauber rausgegeben, die in der Region westlich von Athen sind. Sie sollen zum Beispiel immer eine Powerbank dabei haben und sich an die Vorgaben der Behörden halten. Mehr als 1800 Musikerinnen und Musiker haben in Nürnberg einen Weltrekordversuch gewagt. 72 Stunden wurde nonstop auf Posaunen gespielt. Dabei haben sich die Musiker in Gruppen abgewechselt. Sonntag früh um 9 Uhr war das XXL-Konzert vorbei. Jetzt muss noch das Rekordinstitut Deutschland den Weltrekord in der Jakobskirche offiziell bestätigen.
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2: Ich bin Joshua Heise. Ein Bahnticket zum Supersparpreis zu ergattern, ist tagsüber nur selten möglich. Das zeigt eine Untersuchung von Verbraucherschützern, über die die FAZ berichtet. Demnach war das günstigste Angebot an vielen Tagen nicht verfügbar. Die Bahn weist das zurück. Uli Reitinger berichtet.
3: Der Bundesverband der Verbraucherzentralen hat die Ticketpreise fast 2 Jahre lang beobachtet. Nur an knapp jedem 4. Tag gab es zwischen 7 und 19 Uhr tatsächlich so günstige Tickets wie in der Werbung versprochen. An den anderen Tagen gab es zwar auch Fahrscheine zum Supersparpreis, der lag aber zwischen 15 und 157% über dem Werbepreis, heißt es in der Untersuchung.
2: Friedrich Merz ist so unbeliebt wie kein Bundeskanzler vor ihm. Aber eine richtige Alternative gibt es nicht, hat der Politikwissenschaftler Wurtmann der Rheinischen Post gesagt. Zwar hätten NRW-Ministerpräsident Wüst und CSU-Chef Söder Ambitionen, Wurtmann bezweifelt aber, dass die CDU Söder die Kanzlerschaft kampflos überlasse oder die SPD das mittragen würde. Marokkos Innenministerium macht Falschinformationen im Internet für den Massenansturm auf die spanische Exklave Ceuta verantwortlich. Zehntausende Migranten hätten demnach fälschlich geglaubt, ein Gerichtsurteil verbiete Rückführungen ohne Verfahren bei Ankunft über den Seeweg. Spanien hatte diese Erklärung bereits am Freitag abgegeben. 72 Menschen sind nach spanischen Angaben gestorben. Marokko spricht von 11. In Bayern bleibt die Waldbrandgefahr hoch. Laut deutschem Wetterdienst gilt vor allem für Dienstag und Mittwoch in weiten Teilen die zweithöchste Warnstufe 4. In den Waldbrandgebieten an der Lackenbergwand in den Chiemgauer Alpen und am Johannisberg in der Oberpfalz laufen die Nachlöscharbeiten. Innenminister Herrmann dankte den rund 2300 Hilfskräften für ihren unermüdlichen Einsatz.
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2: Ich bin Joshua Heise. Ein Bahnticket zum Supersparpreis zu ergattern, ist tagsüber nur selten möglich. Das zeigt eine Untersuchung von Verbraucherschützern, über die die FAZ berichtet. Demnach war das günstigste Angebot an vielen Tagen nicht verfügbar. Die Bahn weist das zurück. Uli Reitinger berichtet.
3: Der Bundesverband der Verbraucherzentralen hat die Ticketpreise fast 2 Jahre lang beobachtet. Nur an knapp jedem 4. Tag gab es zwischen 7 und 19 Uhr tatsächlich so günstige Tickets wie in der Werbung versprochen. An den anderen Tagen gab es zwar auch Fahrscheine zum Supersparpreis, der lag aber zwischen 15 und 157% über dem Werbepreis, heißt es in der Untersuchung.
2: Friedrich Merz ist so unbeliebt wie kein Bundeskanzler vor ihm. Aber eine richtige Alternative gibt es nicht, hat der Politikwissenschaftler Wurtmann der Rheinischen Post gesagt. Zwar hätten NRW-Ministerpräsident Wüst und CSU-Chef Söder Ambitionen, Wurtmann bezweifelt aber, dass die CDU Söder die Kanzlerschaft kampflos überlasse oder die SPD das mittragen würde. Marokkos Innenministerium macht Falschinformationen im Internet für den Massenansturm auf die spanische Exklave Ceuta verantwortlich. Zehntausende Migranten hätten demnach fälschlich geglaubt, ein Gerichtsurteil verbiete Rückführungen ohne Verfahren bei Ankunft über den Seeweg. Spanien hatte diese Erklärung bereits am Freitag abgegeben. 72 Menschen sind nach spanischen Angaben gestorben. Marokko spricht von 11. In Bayern bleibt die Waldbrandgefahr hoch. Laut Deutschem Wetterdienst gilt vor allem für Dienstag und Mittwoch in weiten Teilen die zweithöchste Warnstufe 4. In den Waldbrandgebieten an der Lackenbergwand in den Chiemgauer Alpen und am Johannesberg in der Oberpfalz laufen die Nachlöscharbeiten. Innenminister Herrmann dankte den rund 2300 Hilfskräften für ihren unermüdlichen Einsatz.
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2: Ich bin Joshua Heise. Deutschland hinkt bei der Digitalisierung weiter hinterher. Im neuen EU-Vergleich des Digitalverbands Bitkom fällt die Bundesrepublik von Platz 14 auf Platz 17 zurück, obwohl die Gesamtpunktzahl im Ranking leicht gestiegen ist. Bitkom-Präsident Wintergerst macht in der Rheinischen Post vor allem die oft quälend langen Planungs- und Genehmigungsverfahren verantwortlich. Der Präsident des Deutschen Instituts für Wirtschaftsforschung, Fratscher, hält die Abschaffung der abschlagsfreien Rente mit 63 für unverzichtbar. Denn dadurch ließen sich langfristig knapp 10 Milliarden Euro einsparen, sagte er der Rheinischen Post. Drei ostdeutsche CDU-Ministerpräsidenten hatten sich zuletzt gegen die Abschaffung positioniert. SPD-Chefin Baas fordert von der Union eine klare Position. Umweltstaatssekretär Flassbart hat für den nächsten Sommer einen nationalen Hitzeaktionsplan gefordert. Im ZDF fand der SPD-Politiker klare Worte.
3: Diejenigen, die immer mal wieder reden, dass der Klimaschutz doch vielleicht auch nicht zu ernst genommen werden darf, dass man die Dinge doch auch noch mal ein bisschen mit Augenmaß angehen soll, die produzieren das Leid von übermorgen.
2: Außerdem gab Flassbart dem Bundesrechnungshof die Schuld daran, dass viele Krankenhäuser keine Klimaanlagen haben. Der Rechnungshof hatte gesagt, dass die Bundesregierung mit einem entsprechenden Programm ihre Kompetenzen überschritten habe. Hacker haben bei der Regierung von Liechtenstein 31.000 hochsensible Datensätze gestohlen. Betroffen ist ein Verzeichnis, das zum Beispiel die Personen hinter Stiftungen und Firmen im Fürstentum beinhaltet. Liechtenstein gilt als eins der verschwiegensten Finanzplätze Europas. Der Datenklau geschah demnach schon am Donnerstag. Die Regierung hat zwei Tage später einen Krisenstab eingerichtet.
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2: Ich bin Joshua Heise. Deutschland hinkt bei der Digitalisierung weiter hinterher. Im neuen EU-Vergleich des Digitalverbands Bitkom fällt die Bundesrepublik von Platz 14 auf Platz 17 zurück, obwohl die Gesamtpunktzahl im Ranking leicht gestiegen ist. Bitkom-Präsident Wintergerst macht in der Rheinischen Post vor allem die oft quälend langen Planungs- und Genehmigungsverfahren verantwortlich. Der Präsident des Deutschen Instituts für Wirtschaftsforschung, Fratscher, hält die Abschaffung der abschlagsfreien Rente mit 63 für unverzichtbar. Denn dadurch ließen sich langfristig knapp 10 Milliarden Euro einsparen, sagte er der Rheinischen Post. Drei ostdeutsche CDU-Ministerpräsidenten hatten sich zuletzt gegen die Abschaffung positioniert. SPD-Chefin Baas fordert von der Union eine klare Position. Umweltstaatssekretär Flassbart hat für den nächsten Sommer einen nationalen Hitzeaktionsplan gefordert. Im ZDF fand der SPD-Politiker klare Worte.
3: Diejenigen, die immer mal wieder reden, dass der Klimaschutz doch vielleicht auch nicht zu ernst genommen werden darf, dass man die Dinge doch auch noch mal ein bisschen mit Augenmaß angehen soll, die produzieren das Leid von übermorgen.
2: Außerdem gab Flassbart dem Bundesrechnungshof die Schuld daran, dass viele Krankenhäuser keine Klimaanlagen haben. Der Rechnungshof hatte gesagt, dass die Bundesregierung mit einem entsprechenden Programm ihre Kompetenzen überschritten habe. Hacker haben bei der Regierung von Liechtenstein 31.000 hochsensible Datensätze gestohlen. Betroffen ist ein Verzeichnis, das zum Beispiel die Personen hinter Stiftungen und Firmen im Fürstentum beinhaltet. Liechtenstein gilt als eins der verschwiegensten Finanzplätze Europas. Der Datenklau geschah demnach schon am Donnerstag. Die Regierung hat zwei Tage später einen Krisenstab eingerichtet.
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2: Ich bin Joshua Heise. Guten Morgen. Berufstätige sind 2025 so häufig wie noch nie wegen Stress krankgeschrieben gewesen. Nach Zahlen der kaufmännischen Krankenkasse sind die Krankheitstage in dem Bereich seit 2017 um 80% gestiegen. Als Gründe nennt die KKH neben privaten Problemen zu hohes Arbeitspensum, Überstunden, Existenzängste und Konflikte am Arbeitsplatz. Ein Bahnticket zum Supersparpreis zu ergattern, ist tagsüber nur selten möglich. Das zeigt eine Untersuchung von Verbraucherschützern, über die die FAZ berichtet. Demnach war das günstigste Angebot an vielen Tagen nicht verfügbar. Die Bahn weist das zurück. Uli Reitinger berichtet.
3: Der Bundesverband der Verbraucherzentralen hat die Ticketpreise fast 2 Jahre lang beobachtet. Nur an knapp jedem 4. Tag gab es zwischen 7 und 19 Uhr tatsächlich so günstige Tickets wie in der Werbung versprochen. An den anderen Tagen gab es zwar auch Fahrscheine zum Supersparpreis, der lag aber zwischen 15 und 157% über dem Werbepreis, heißt es in der Untersuchung.
2: Die Union streitet intern über die Abschaffung der abschlagsfreien Rente nach 45 Beitragsjahren. Für Bayerns Ministerpräsident Söder kam der Gegenwind der Ost-MPs aus Sachsen, Sachsen-Anhalt und Thüringen überraschend. Alle hätten dem Rentenpaket zugestimmt, so der CSU-Chef im ARD-Sommer-Interview. Die SPD, die Abschaffung eh nicht wollte, ist laut Parteichefin Baas offen dafür, nachzuverhandeln. Ein DJ bei den Wagner-Festspielen? Das gab es noch nie. Der Künstler Alle Farben hat im weltberühmten Festspielhaus in Bayreuth aufgelegt, ganz nach dem Motto des Meisters Richard Wagner, Kinder schafft Neues. Alle Farben hat sein Set natürlich angepasst, sodass auch Wagners Walkürenritt zu hören war, aber unterlegt mit schnellen Beats. Festivalleiterin Katharina Wagner zeigte sich zufrieden.
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2: Ich bin Joshua Heise. Guten Morgen. Berufstätige sind 2025 so häufig wie noch nie wegen Stress krankgeschrieben gewesen. Nach Zahlen der kaufmännischen Krankenkasse sind die Krankheitstage in dem Bereich seit 2017 um 80% gestiegen. Als Gründe nennt die KKH neben privaten Problemen zu hohes Arbeitspensum, Überstunden, Existenzängste und Konflikte am Arbeitsplatz. Ein Bahnticket zum Supersparpreis zu ergattern, ist tagsüber nur selten möglich. Das zeigt eine Untersuchung von Verbraucherschützern, über die die FAZ berichtet. Demnach war das günstigste Angebot an vielen Tagen nicht verfügbar. Die Bahn weist das zurück. Uli Reitinger berichtet.
3: Der Bundesverband der Verbraucherzentralen hat die Ticketpreise fast 2 Jahre lang beobachtet. Nur an knapp jedem 4. Tag gab es zwischen 7 und 19 Uhr tatsächlich so günstige Tickets wie in der Werbung versprochen. An den anderen Tagen gab es zwar auch Fahrscheine zum Supersparpreis, der lag aber zwischen 15 und 157% über dem Werbepreis, heißt es in der Untersuchung.
2: Die Union streitet intern über die Abschaffung der abschlagsfreien Rente nach 45 Beitragsjahren. Für Bayerns Ministerpräsident Söder kam der Gegenwind der Ost-MPs aus Sachsen, Sachsen-Anhalt und Thüringen überraschend. Alle hätten dem Rentenpaket zugestimmt, so der CSU-Chef im ARD-Sommer-Interview. Die SPD, die Abschaffung eh nicht wollte, ist laut Parteichefin Baas offen dafür, nachzuverhandeln. Ein DJ bei den Wagner-Festspielen? Das gab es noch nie. Der Künstler Alle Farben hat im weltberühmten Festspielhaus in Bayreuth aufgelegt, ganz nach dem Motto des Meisters Richard Wagner, Kinder schafft Neues. Alle Farben hat sein Set natürlich angepasst, sodass auch Wagners Walkürenritt zu hören war, aber unterlegt mit schnellen Beats. Festivalleiterin Katharina Wagner zeigte sich zufrieden.
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2: Ich bin Gregor Jusse Moser. Guten Morgen. Die Verbraucherzentrale Bundesverband bemängelt zu wenig günstige Supersparpreistickets bei der Deutschen Bahn. Wie die FAZ berichtet, stellten die Verbraucherschützer nach knapp zweijähriger Untersuchung fest, dass die Schnäppchen an rund drei Vierteln der Tage nicht für Fahrten zwischen 7 und 19 Uhr verfügbar waren. Die Deutsche Bahn weist das zurück und spricht von methodischen Mängeln. Wegen der Waldbrände in Griechenland weist das Auswärtige Amt Reisende auf mögliche Gefahren hin. Urlauber sollten sich stets über das Wetter informieren und Notfallbenachrichtigungen auf dem Handy anstellen, heißt es auf der Internetseite des Ministeriums. Ursula Winkler berichtet.
3: Das Amt wies auch darauf hin, dass es auf der Reise zu Straßensperren oder Evakuierungen kommen kann. Seit Tagen kämpfen die Feuerwehrleute in Griechenland gegen die Flammen. Vor allem bei einem Großbrand nahe der Hauptstadt Athen. Dort kollidierten Medienberichte zufolge nun auch noch zwei Löschhubschrauber in der Luft und stürzten ab. Die Crew der einen Maschine überlebte das Unglück.
2: Friedrich Merz ist so unbeliebt wie kein Bundeskanzler vor ihm, aber eine richtige Alternative gibt es nicht, hat der Politikwissenschaftler Wurtmann der Rheinischen Post gesagt. Zwar hätten NRW-Ministerpräsident Wüst und CSU-Chef Söder Ambitionen, Wurtmann bezweifelt aber, dass die CDU Söder die Kanzlerschaft kampflos überlasse oder die SPD das mittragen würde. In Bayern bleibt die Waldbrandgefahr hoch. Laut Deutschem Wetterdienst gilt vor allem für Dienstag und Mittwoch in weiten Teilen die zweithöchste Warnstufe 4. In den Waldbrandgebieten an der Lackenbergwand in den Chiemgauer Alpen und am Johannesberg in der Oberpfalz laufen die Nachlöscharbeiten. Innenminister Herrmann dankte den rund 2300 Hilfskräften für ihren unermüdlichen Einsatz.
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4: Richtiges Urlaubswetter heute bei uns. Überwiegend Sonne, nur ab und an, da spielen dann mal ein paar Wölkchen mit. Dazu auch wieder mega heiß, bis zu 34 Grad sind drin. Und der Radio Galaxy Wettertrend, es bleibt heiß, morgen bis zu 36 Grad. Dafür ab Mittag viele regionale Schauer und Gewitter.
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4: Und damit guten Morgen zu euch auf die Straßen. Gute Nachrichten, aktuell sieht's noch gut aus und ihr habt freie Fahrt. Falls ihr aber was entdeckt, einen Stau oder einen Blitzer, einfach jederzeit kostenlos anrufen oder uns eine WhatsApp-Sprachnachricht schicken an die 0800 007 0076. Vielen Dank euch und weiterhin eine gute und sichere Fahrt.
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0: Hier ist die Radio Galaxy Morning Show und mit diesem Spiel wird Wandern garantiert nicht mehr langweilig.
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0: Ja, gerade gibt's auf TikTok und Instagram jede Menge Videos zur ABC-Begrüßungs-Challenge. Die Idee, die ist eigentlich ganz einfach. Ihr begrüßt jede Person, der ihr begegnet, aber immer mit dem nächsten Buchstaben im Alphabet. Also los geht's mit A, also zum Beispiel Aloha, dann B, Bonjour, C wüsste ich schon nicht mehr weiter und so weiter und so fort. Ne? Klingt erstmal total easy, aber spätestens bei Buchstaben E, Q, X oder Y wird's dann doch sportlich. Am Ende könnte das Spiel zum Beispiel so ausschauen.
2: Hallo.
3: Bonjour.
2: Hallo. Ciao.
4: Das ist traumhaft hier, ne?
5: Ja. Einladende Aussicht.
4: Richtig. Fertig miteinander.
0: Perfekt als kleines Spiel für unterwegs. Also falls bei euch jetzt ein Wanderurlaub oder ein Ausflug ansteht oder ihr einfach mal eine Runde spazieren gehen wollt, ne, merkt euch das auf jeden Fall.
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Radio Galaxy, die Morning Show mit mir, mit Max. Schön, dass ihr mit am Start seid. Viele Grüße an der Stelle an alle Eltern, die jetzt erstmal nicht ihre Schüler ready machen müssen für die Schule. Es sind Sommerferien, ja, und natürlich die Hauptreisezeit jetzt im Sommer. Und da geht's nicht nur auf den Straßen ab, sondern auch auf den Flughäfen. Ist richtig viel los. Für München, Nürnberg und Memmingen, ja, ist gerade so die heißeste Reisezeit des Jahres. Allein in München werden in den Ferien über 6 Millionen Passagiere erwartet. In Nürnberg könnten es rund 788.000 werden. Das sind so viele wie noch nie. Besonders gefragt sind dieses Jahr im Übrigen Mallorca, Antalya und Kreta, aber auch Städtereisen nach London oder Barcelona stehen hoch im Kurs. Wenn ihr in den nächsten Tagen selbst in den Urlaub startet, dann so ein paar Tipps. Also macht am besten vorher den Online-Check-In, ist auf jeden Fall viel entspannter. Reist mindestens 2 Stunden vor Abflug an und nehmt im Handgepäck wirklich nur das Nötigste mit. Dann steht eigentlich einem entspannten Ferienstart, ja, und Urlaubsstart nichts mehr im Weg. Hier sind für euch die besten aktuellen Hits bei Radio Galaxy an diesem Montag. Stay.

0: Guten Morgen zusammen, Max hier bei Radio Galaxy in der Morning Show. Wir bringen euch durch diesen Morgen mit den besten aktuellen Hits. Gleich nach halb haben wir für euch Holy Humberstone mit am Start. Sorgt für gute Laune im Büro an diesem Morgen. Kamrat mit Hug Yourself und Clock Clock mit Adoria. Die besten aktuellen Hits.
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9: Ich bin Gregor Jusse Moser. Guten Morgen. Die Verbraucherzentrale Bundesverband bemängelt zu wenig günstige Super-Sparpreistickets bei der Deutschen Bahn. Wie die FAZ berichtet, stellten die Verbraucherschützer nach knapp zweijähriger Untersuchung fest, dass die Schnäppchen an rund drei Vierteln der Tage nicht für Fahrten zwischen 7 und 19 Uhr verfügbar waren. Die Deutsche Bahn weist das zurück und spricht von methodischen Mängeln. Wegen der Waldbrände in Griechenland weist das Auswärtige Amt Reisende auf mögliche Gefahren hin. Urlauber sollten sich stets über das Wetter informieren und Notfallbenachrichtigungen auf dem Handy anstellen, heißt es auf der Internetseite des Ministeriums. Ursula Winkler berichtet.
10: Das Amt wies auch darauf hin, dass es auf der Reise zu Straßensperren oder Evakuierungen kommen kann. Seit Tagen kämpfen die Feuerwehrleute in Griechenland gegen die Flammen. Vor allem bei einem Großbrand nahe der Hauptstadt Athen. Dort kollidierten Medienberichte zufolge nun auch noch zwei Löschhubschrauber in der Luft und stürzten ab. Die Crew der einen Maschine überlebte das Unglück.
9: Friedrich Merz ist so unbeliebt wie kein Bundeskanzler vor ihm, aber eine richtige Alternative gibt es nicht, hat der Politikwissenschaftler Wurtmann der Rheinischen Post gesagt. Zwar hätten NRW-Ministerpräsident Wüst und CSU-Chef Söder Ambitionen, Wurtmann bezweifelt aber, dass die CDU Söder die Kanzlerschaft kampflos überlasse oder die SPD das mittragen würde. In Bayern bleibt die Waldbrandgefahr hoch. Laut Deutschem Wetterdienst gilt vor allem für Dienstag und Mittwoch in weiten Teilen die zweithöchste Warnstufe 4. In den Waldbrandgebieten an der Lackenbergwand in den Chiemgauer Alpen und am Johannesberg in der Oberpfalz laufen die Nachlöscharbeiten. Innenminister Herrmann dankte den rund 2300 Hilfskräften für ihren unermüdlichen Einsatz.
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11: Mit Anna Blender. Nach einer Schlägerei auf dem Hofer Volksfest ermittelt jetzt die Polizei. Im Festzelt waren am Wochenende ein 24-Jähriger und ein 15-Jähriger aneinander geraten. Nachdem beide mit ihren Freunden das Gelände verlassen mussten, soll der 24-Jährige den Jugendlichen mit zwei Freunden gesucht, gefunden und zusammengeschlagen haben. Die Polizei traf den mutmaßlichen Täter später im Krankenhaus an. Alle Beteiligten wurden laut Polizei nur leicht verletzt.
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12: absolutes Wassermelonenwetter heute. Ganz viel warme Sonnenstrahlen, dazu kaum Wolken unterwegs. Mit bis zu 34 Grad wird's heute auch wieder richtig heiß. Und der Radio Galaxy Wettertrend: Die Sonne legt nochmal nach, bis zu 36 Grad morgen. Ab Mittag sind dann regional Schauer und Gewitter möglich.
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13: Guten Morgen, liebe Autofahrer. Kurzer Blick auf die Straßen. Verkehr läuft gut an diesem Montagmorgen, aber Achtung Blitze. In der Oberpfalz, in Sulzbach-Rosenberg, in der Edelsfelder Straße und in Mittelfranken steht einer in Streudorf in der Ortsdurchfahrt. Staus und Blitzer könnt ihr natürlich auch heute Morgen kostenlos melden. Ruft an oder schickt uns eine WhatsApp 0800 007 0076. Danke und kommt gut an.
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Hier ist die Radio Galaxy Morning Show am Montag. Einen guten Start in die Woche wünsche ich euch. Richtig warm wird's heute über uns in der Region, also perfekt, um nach Feierabend noch so ein bisschen das Wetter zu genießen, vielleicht mit einem Abstecher ins Freibad. Ja, und ich finde, bei den Temperaturen, da braucht man zwischendurch einfach mal eine Abkühlung. Und heute ist Tag der Wassermelone und da ist ja klar, was auf den Tisch kommt, ne? Eine Wassermelone auf jeden Fall. Und das Schlimmste ist, finde ich, wenn eine Wassermelone einfach nur wässrig schmeckt, auch wenn sie Wassermelone heißt. Deshalb an der Stelle ein kleiner Sommerhack. Einfach eine Prise Salz drüber streuen. Klingt erstmal total falsch, aber das Salz bringt die natürliche Süße der Melone viel stärker raus. Vor allem, wenn ihr mal eine erwischt habt, die nicht ganz so aromatisch ist. Also ruhig mal ausprobieren und wenn ihr es getestet habt, schreibt mir gerne ins Studio 0800 007 0076. Einen schönen Montag euch.

Und guten Morgen zusammen, Max hier für euch in der Radio Galaxy Morning Show. Na, ist es bei euch im Büro auch so leer? Also ich weiß gar nicht, ich bin hier durchgelaufen, auch bei uns durch die Redaktion und es war erstaunlich wenig los. Aber klar, ne, wir sind jetzt mitten in den Sommerferien und in der Hochreisezeit und wenn ihr auch jetzt in der Arbeit die Stellung haltet, na, wir bringen euch auf jeden Fall durch diesen Morgen mit den besten aktuellen Hits. Und wenn ihr euch mal melden wollt bei mir, ne, wenn ihr mir schreiben wollt, sehr, sehr gerne einfach eine WhatsApp durchschicken an die 0800 007 0076. Ne? Dann, quatschen wir einfach eine Runde. Ne? Wenn im Büro schon nichts los ist, dann quatschen wenigstens wir.

0: Guten Morgen, hier ist Radio Galaxy, die Morning Show. Und es gibt ein Getränk, das aktuell auf keiner Sommerparty fehlen darf, ist total im Trend, und zwar die Erdbeer-Limoncello-Bowle. Wir sprechen gleich drüber bei Radio Galaxy und machen natürlich den Live-Test. Ich schaue mal in der Redaktion, wer da ist, wer mich da unterstützen kann, fachlich, ne, wer da vielleicht auch Ahnung hat von Sommergetränken. Testen wir gleich hier bei uns bei Radio Galaxy und die besten aktuellen Hits, die haben wir auch am Start.
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4: Ich bin Gregor Jose Moser. Guten Morgen. Die Politik muss aus diesem Sommer lernen, das findet das Bundesumweltministerium. Für den nächsten brauche es einen nationalen Hitzeaktionsplan, so Umweltstaatssekretär Flassbart. Dazu arbeitet der Bund bereits sehr eng mit den Ländern zusammen, von denen viele schon einen solchen Plan hätten, wie der SPD-Politiker im ZDF gesagt hat. Die Lehre aus diesem Sommer sei nun, die Maßnahmen der Länder zu bündeln. Das Baden am Mittelmeer kann in Italien teuer werden. Für Schirme und Liegen werden in manchen privat betriebenen Strandbädern teils horrende Preise verlangt. Jetzt gehen die Behörden in mehreren Regionen dagegen vor, zum Beispiel in Ostia, dem Stadtstrand Roms. Dort lässt die Stadtverwaltung zwei kommerzielle Bäderbetriebe abreißen. An ihrer Stelle soll ein für alle kostenloser öffentlicher Strand entstehen. Wer in Deutschland im Büro arbeitet, hätte es gerne leiser. Das zeigt eine aktuelle YouGov-Umfrage im Auftrag von Logitech. 95% der Befragten nennen eine ruhige Arbeitsumgebung sehr oder eher wichtig. Mehr von Ursula Winkler.
5: Mehr als jeder Zweite findet Calls und Telefonate der Kollegen am störendsten, gefolgt von beruflichen Gesprächen oder Plaudereien der anderen. Dann folgen Videomeetings, bei denen die Kolleginnen und Kollegen keine Kopfhörer tragen. Ein Großteil von ihnen, mehr als 2/3, sagen, ihr Bedürfnis nach Ruhe bei der Arbeit ist in den letzten 5 Jahren gestiegen. Deswegen fühlt sich auch mehr als jeder Zweite verpflichtet, mehr Rücksicht auf die anderen zu nehmen.
4: Die Autobahn A3 zwischen den Kreuzen Fürth-Erlangen und Biebelried wird heute wieder komplett freigegeben nach 6 Jahren Ausbau. Am Vormittag gibt es deshalb eine Feierstunde, zu der auch der neue Bundesverkehrsminister Bilger erwartet wird. Die 76 Kilometer lange Strecke wurde für 1,5 Milliarden Euro sechsstreifig ausgebaut. Auch 90 Brücken mussten neu oder umgebaut werden.
2: Und jetzt Aktuelles aus Oberfranken.
6: Mit Anna Blender. Die 75. Kulmbacher Bierwoche ist gestern Abend mit einer positiven Bilanz zu Ende gegangen. Die Kulmbacher Brauerei spricht von einer gelungenen Mischung aus Tradition und neuen Impulsen. Auch Polizei, BRK und DLRG ziehen ein positives Fazit. Größere Zwischenfälle blieben aus, die Zahl der Straftaten lag auf Vorjahresniveau. Bei sexuellen Übergriffen gab es laut Polizei sogar einen deutlichen Rückgang. Die nächste Kulmbacher Bierwoche findet vom 31. Juli bis zum 8. August 2027 statt.
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7: Richtiges Urlaubswetter heute bei uns. Überwiegend Sonne, nur ab und an, da spielen dann mal ein paar Wölkchen mit. Dazu auch wieder mega heiß, bis zu 34 Grad sind drin. Und der Radio Galaxy Wettertrend, es bleibt heiß, morgen bis zu 36 Grad. Dafür ab Mittag viele regionale Schauer und Gewitter.
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8: Guten Morgen, liebe Autofahrer. Kurzer Straßencheck. Derzeit Behinderungen auf der A93, Weidenrichtung Regensburg zwischen Teublitz und Ponholz hat ein LKW einen Reifenschaden, steht auf dem Standstreifen mittlerweile. Reifenteile liegen noch auf der Autobahn. Wenn ihr da unterwegs seid, bitte fahrt vorsichtig. Geblitzt wird aktuell in der Oberpfalz, Sulzbach-Rosenberg, Edelsfelder Straße und in Mittelfranken steht einer in Streudorf in der Ortsdurchfahrt. Staus und Blitzer könnt ihr auch heute Morgen kostenlos melden. 0800 007 007 6. Danke und gute Fahrt.
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0: Gold. Hier ist die Radio Galaxy Morning Show an diesem Montag und heute wird es wieder richtig heiß in der Region und ein Drink, der auf keiner Sommerparty fehlen darf, ist die Erdbeer-Limoncello-Bowle. Was ist drin? Erdbeeren, Prosecco, Limoncello, Zitrone und Eis. Klingt auf jeden Fall richtig gut und die Zubereitung ist auch easy, ne? Einfach Erdbeeren und Zitronen, ne? Klein schneiden, mit Limoncello kalt stellen und kurz vor dem Servieren mit Prosecco, Mineralwasser und Eis auffüllen. Und der Service-Gedanke, der wird natürlich extrem groß geschrieben hier bei uns. Deswegen machen wir jetzt den Taste-Test. Natürlich in der alkoholfreien Variante. Ich habe mir die einzigen zwei Mitarbeiter gesucht, die noch da sind. Marvin und Dippy, guten Morgen.
1: Guten Morgen.
2: Guten Morgen.
0: Habt ihr Durst?
3: Ja, es ist ja schon warm.
0: Ja, dann nippt mal bitte.
3: Also ich muss sagen, es riecht gut.
0: Nach was riecht's dann?
3: Schöne, hast du das selber gemacht?
0: Ja klar.
3: Sieht auch gut
0: aus. Heute Morgen habe ich die Erdbeeren geschnitten.
3: Es riecht sehr erdbeerig.
0: Aus dem eigenen Garten.
3: Naja. Und ein bisschen nach Lolli riecht's auch.
2: Ja, okay. Ja, und es sieht aus wie eine Sangria, nur durchsichtig. Also, oder leicht trüb. Und aber es ist ja jetzt auch keine Sommerparty hier. Also ich weiß gar nicht, warum wir dieses Zeug jetzt probieren müssen.
3: Die Zitrone ist sehr dominant, aber
2: es ist wirklich sehr dominant.
3: Es ist frisch, also diese Mischung aus Erdbeere und auch der Zitrone, du hast hier noch Zitrone reingeschnitten, auch mit alkoholfreiem Sekt, super.
0: Also
3: das
0: kann
2: ist
0: man
2: wirklich,
0: machen.
2: Wirklich alkoholfreier Sekt.
0: Na klar.
3: Es fehlen Eiswürfel, muss ich sagen.
0: Eiswürfel, ja. Die waren nicht leider nicht in der Redaktion vorhanden.
2: Ich glaube ihm das nicht mit dem alkoholfreien Sekt.
3: Was passiert, wenn wir dieses Glas ausgetrunken haben?
0: Das klären wir später.
2: Ja, aber also kann man schon machen. Kann man schon wirklich machen. Für heiße Sommertage, guter Tipp, Zitrone, Erdbeere und was, Minze?
0: Minze ist auch noch mal drin, Minze, ja. Also mein Fazit ist ganz klar.
4: Also ich muss sagen, es schmeckt tropisch, es schmeckt fruchtig, es schmeckt frisch, ist nicht schlecht.
0: Einen schönen Montag euch, hier ist Radio Galaxy.

Hier ist Radio Galaxy für euch an diesem Montag. Es ist richtig heiß heute bei uns in der Region, also eigentlich perfektes Sommerwetter. Jetzt kommt aber eine Nachricht, die hat mich absolut schockiert. In einem Supermarkt in Volkach in Unterfranken, da stehen tatsächlich schon, Achtung, die ersten Lebkuchen im Regal, mitten im Hochsommer. Und das Anfang August, das ist, Leute, ich finde das absolut zu früh. Ich finde, da müsste man eine Regel einführen, dass das verboten gehört. Also ich finde Lebkuchen, Spekulatius und so weiter, das ist Adventszeit. Meinetwegen fangt ab September an, aber ab August? Wirklich jetzt, Leute? Naja, also gut. Also die ersten Lebkuchen, ne, die gibt es jetzt in Volkach, in Unterfranken. Und ja, ich trinke derweil einfach noch ein gutes Sommergetränk und so, ne? Und denke jetzt noch überhaupt nicht an den Winter. Euch einen schönen Montag, hier ist Radio Galaxy.

0: 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Also es ist kurz vor 7:30. Na, wer von euch muss heute auch in der Arbeit die Stellung halten und ist vielleicht gerade auf dem Weg ins Büro? Ja, ich bin auch für euch im Studio und bring euch durch diesen Montag. Die besten aktuellen Hits haben wir gleich nach 7:30. In der Playlist unter anderem mit dabei ein Song, der absolut nach hohen Temperaturen, nach Sommer klingt, von Shakira und Burna Boy. Die, die. Shawn Mendes ist am Start und Kato, richtig viel Power für diesen Morgen. 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
14: Ich bin Gregor Jusse Moser. Guten Morgen. Die Politik muss aus diesem Sommer lernen, das findet das Bundesumweltministerium. Für den nächsten brauche es einen nationalen Hitzeaktionsplan, so Umweltstaatssekretär Flassbart. Dazu arbeitet der Bund bereits sehr eng mit den Ländern zusammen, von denen viele schon einen solchen Plan hätten, wie der SPD-Politiker im ZDF gesagt hat. Die Lehre aus diesem Sommer sei nun, die Maßnahmen der Länder zu bündeln. Das Baden am Mittelmeer kann in Italien teuer werden. Für Schirme und Liegen werden in manchen privat betriebenen Strandbädern teils horrende Preise verlangt. Jetzt gehen die Behörden in mehreren Regionen dagegen vor, zum Beispiel in Ostia, dem Stadtstrand Roms. Dort lässt die Stadtverwaltung zwei kommerzielle Bäderbetriebe abreißen. An ihrer Stelle soll ein für alle kostenloser öffentlicher Strand entstehen. Wer in Deutschland im Büro arbeitet, hätte es gerne leiser. Das zeigt eine aktuelle YouGov-Umfrage im Auftrag von Logitech. 95% der Befragten nennen eine ruhige Arbeitsumgebung sehr oder eher wichtig. Mehr von Ursula Winkler.
15: Mehr als jeder Zweite findet Calls und Telefonate der Kollegen am störendsten, gefolgt von beruflichen Gesprächen oder Plaudereien der anderen. Dann folgen Videomeetings, bei denen die Kolleginnen und Kollegen keine Kopfhörer tragen. Ein Großteil von ihnen, mehr als zwei Drittel, sagen, ihr Bedürfnis nach Ruhe bei der Arbeit ist in den letzten 5 Jahren gestiegen. Deswegen fühlt sich auch mehr als jeder Zweite verpflichtet, mehr Rücksicht auf die anderen zu nehmen.
14: Die Autobahn A3 zwischen den Kreuzen Fürth-Erlangen und Biebelried wird heute wieder komplett freigegeben nach 6 Jahren Ausbau. Am Vormittag gibt es deshalb eine Feierstunde, zu der auch der neue Bundesverkehrsminister Bilger erwartet wird. Die 76 Kilometer lange Strecke wurde für 1,5 Milliarden Euro sechsstreifig ausgebaut. Auch 90 Brücken mussten neu oder umgebaut werden.
16: Und jetzt Aktuelles aus Oberfranken.
17: Mit Anna Blender. Auf der Raststätte Fränkische Schweiz bei Pegnitz hat am Samstag ein Lkw-Fahrer eine Laterne umgefahren und einen Baum beschädigt. Sein Sattelzug stand anschließend quer über 2 Fahrstreifen. Ein Atemalkoholtest bei dem 31-Jährigen ergab einen Wert von über 3 Promille. Nach der Blutentnahme wurde der Mann aggressiv und verletzte einen Polizisten mit der Tür seines Lasters. Der Fahrer wurde gefesselt und verbrachte die Nacht in einer Ausnüchterungszelle. Der Schaden liegt bei rund 10.000 Euro.
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18: Absolutes Wassermelonenwetter heute. Ganz viel warme Sonnenstrahlen, dazu kaum Wolken unterwegs. Mit bis zu 34 Grad wird's heute auch wieder richtig heiß. Und der Radio Galaxy Wettertrend: Die Sonne legt nochmal nach, bis zu 36 Grad morgen. Ab Mittag sind dann Regionalschauer und Gewitter möglich.
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19: Servus euch auf die Straßen. Kurzes Update: Verkehr läuft gut an diesem Montagmorgen, aber Achtung Blitze. In Mittelfranken steht einer in Streudorf in der Ortsdurchfahrt und in der Oberpfalz wird geblitzt. In Sulzbach-Rosenberg in der Edelsfelder Straße. Staus und Blitzer könnt ihr natürlich auch heute Morgen kostenlos bei uns melden. Ruft an oder schickt uns eine Sprachnachricht 0800 007 0076. Danke und gute Fahrt.
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Nürnberg hat einen neuen Weltrekord, also zumindest vielleicht, ja, Max hier für euch bei Radio Galaxy. Guten Morgen zusammen. 72 Stunden lang Musik machen, Tag und Nacht ohne Pause. Klingt nach einer riesen Herausforderung, aber genau das haben die rund 1800 Musiker in Nürnberg gemeistert. In der St. Jakobskirche, da haben Posaunenchöre seit Donnerstagmorgen durchgehend gespielt, bis gestern Morgen. Die Musiker haben sich dabei alle 90 Minuten abgewechselt, damit der Klang wirklich 72 Stunden lang nicht abreißt. Und das Ziel war das längste Posaunenkonzert der Welt. Gestern, wie gesagt, das große Finale. Jetzt muss das Ganze nochmal vom Hamburger Rekordinstitut geprüft werden. In den nächsten Tagen soll es dann das Ergebnis geben. Eine richtig starke Aktion auf jeden Fall vom Verband Evangelischer Posaunenchöre. Respekt an der Stelle. Meine Daumen sind oben und mal gucken, ne, vielleicht gibt es ja bald noch mehr hier Rekorde dieser Art in der Region. Ich drücke auf jeden Fall ganz fest die Daumen. Passe!

aus Radio Galaxy für euch an diesem Montagmorgen. Wir liefern euch die besten aktuellen Hits für so ein bisschen Sommerfeeling, auch gerade bei den warmen Temperaturen. Jetzt mit Chris de Serendier und der Track, der erinnert so ein bisschen daran, die guten Zeiten nicht erst im Nachhinein zu feiern, also so ein bisschen im Hier und Jetzt zu leben. Ich finde, Chris de Serendier hat eine richtig warme Stimme und liefert perfekte Musik für den Sommer. Jetzt hier für euch bei Radio Galaxy die besten aktuellen Hits mit Good Old Days.

0: Also es ist kurz vor 8. Ich hoffe, ihr seid gut im Büro angekommen. Will ich von euch die besten aktuellen Hits für euren Morgen. Gleich nach 8 mit Teddy Swims, Mr. Know It All. Laurel ist mit in der Playlist und etwas Entspanntes für diesen Montagmorgen. Olivia Rodrigo mit Drop Dead.
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1: Ich bin Gregor Jussi Moser. Guten Morgen. Marokko hat Fake News in den sozialen Medien für den Ansturm auf Ceuta verantwortlich gemacht. Außerdem sei ein spanisches Gerichtsurteil falsch interpretiert worden, teilte das Innenministerium mit. Diese Erklärung deckt sich mit den spanischen Angaben. Etwa 60.000 Menschen waren vergangene Woche innerhalb weniger Stunden von Marokko in die Exklave Ceuta gelangt. 72 Menschen sollen bei dem Ansturm ums Leben gekommen sein. Die geplante Rentenreform sorgt weiter für Diskussionen. Der Präsident des Deutschen Instituts für Wirtschaftsforschung, Fratscher, hält die geplante Abschaffung der abschlagsfreien Rente mit 63 für unverzichtbar, sagte er der Rheinischen Post. Fiona Reinhardt berichtet.
2: Der DIW-Chef ist überzeugt, ohne das Aus für die Rente mit 63 ist die Rentenreform tot. Dabei betont er noch einmal, dass von der früheren Rente ohnehin vor allem Besserverdiener und Männer profitieren würden, nicht etwa die Menschen, die von Altersarmut bedroht sind. Auch CSU-Chef Markus Söder fürchtet, dass die Rentenreform scheitert, wenn diese Empfehlung neu diskutiert wird.
1: In Griechenland versucht die Feuerwehr weiterhin, die schweren Waldbrände einzudämmen. Westlich der griechischen Hauptstadt Athen sind bereits mehr als 10.000 Hektar Wald zerstört. Beim Absturz eines Löschflugzeugs starben 2 Menschen. In Spanien hat sich die Lage dagegen deutlich entspannt und auch in Frankreich bleibt die Situation trotz einiger neuer Feuer stabil. 12 Bundespräsidenten hat es in Deutschland bisher gegeben, alle Männer. Nach der Wahl im kommenden Januar könnte es erstmals eine Bundespräsidentin geben. Als eine der Favoritinnen gilt die bayerische Landtagspräsidentin Aigner von der CSU. Für sie haben sich jetzt mehrere SPD-Politiker aus dem Freistaat ausgesprochen. Landtagsvizepräsident Rinderspacher zum Beispiel sagte dem Tagesspiegel, Aigner bringe alles mit, was eine gute Präsidentin brauche.
0: Und jetzt Aktuelles aus Oberfranken.
3: Mit Anna Blender. Ein 25-Jähriger ist nach Angaben der Polizei am Samstagabend bei Seigendorf im Landkreis Bamberg mit seinem Traktor verunglückt. Er kam mit dem Fahrzeug von der Straße ab und landete im Straßengraben. Ein Zeuge fand den bewusstlosen Mann schließlich und verständigte den Rettungsdienst. Laut Polizei stand der 25-Jährige erheblich unter Alkoholeinfluss. Er kam mit leichten Verletzungen ins Krankenhaus. Gegen ihn wird jetzt ermittelt.
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5: Richtiges Urlaubswetter heute bei uns. Überwiegend Sonne, nur ab und an, da spielen dann mal ein paar Wölkchen mit. Dazu auch wieder mega heiß, bis zu 34 Grad sind drin. Und der Radio Galaxy-Wetter-Trend? Es bleibt heiß, morgen bis zu 36 Grad. Dafür ab Mittag viele regionale Schauer und Gewitter.
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6: Guten Morgen, liebe Autofahrer. Kurzer Blick auf die Straßen. Dauert länger aktuell auf der A9 in Oberfranken, Berlin Richtung Nürnberg, zwischen Markt Schorgast und dem Dreieck Bayreuth-Kulmbach. 5 Kilometer zerfließen momentan. Wenn ihr da unterwegs seid, bitte plant rund eine Viertelstunde mehr ein. Geblitzt wird in der Oberpfalz, Sulzbach-Rosenberg, Edelsfelder Straße und in Mittelfranken steht einer in Streudorf in der Ortsdurchfahrt. Habt ihr auch noch was? Dann meldet euch gerne bei uns im Studio, die kostenlose Galaxy Hotline 0800 007 0076. Danke und gute Fahrt.
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0: Hier ist die Radio Galaxy Morning Show und mit diesem Spiel wird Wandern garantiert nicht mehr langweilig.
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0: Ja, gerade gibt's auf TikTok und Instagram jede Menge Videos zur ABC-Begrüßungs-Challenge. Die Idee, die ist eigentlich ganz einfach. Ihr begrüßt jede Person, der ihr begegnet, aber immer mit dem nächsten Buchstaben im Alphabet. Also los geht's mit A, also zum Beispiel Aloha, dann B, Bonjour, C wüsste ich schon nicht mehr weiter und so weiter und so fort. Ne? Klingt erstmal total easy, aber spätestens bei Buchstaben E, Q, X oder Y wird's dann doch sportlich. Am Ende könnte das Spiel zum Beispiel so ausschauen.
2: Hallo.
3: Bonjour.
2: Hallo. Wow.
4: Das ist traumhaft hier, ne?
5: Ja. Einladende Aussicht.
4: Richtig. Jetzt miteinander.
0: Perfekt als kleines Spiel für unterwegs. Also falls bei euch jetzt ein Wanderurlaub oder ein Ausflug ansteht oder ihr einfach mal eine Runde spazieren gehen wollt, ne, merkt euch das auf jeden Fall.
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Radio Galaxy, die Morning Show mit mir, mit Max. Schön, dass ihr mit am Start seid. Viele Grüße an der Stelle an alle Eltern, die jetzt erstmal nicht ihre Schüler ready machen müssen für die Schule. Es sind Sommerferien, ja, und natürlich die Hauptreisezeit jetzt im Sommer. Und da geht's nicht nur auf den Straßen ab, sondern auch auf den Flughäfen. Ist richtig viel los. Für München, Nürnberg und Memmingen, ja, ist gerade so die heißeste Reisezeit des Jahres. Allein in München werden in den Ferien über 6 Millionen Passagiere erwartet. In Nürnberg könnten es rund 788.000 werden. Das sind so viele wie noch nie. Besonders gefragt sind dieses Jahr im Übrigen Mallorca, Antalya und Kreta, aber auch Städtereisen nach London oder Barcelona stehen hoch im Kurs. Wenn ihr in den nächsten Tagen selbst in den Urlaub startet, dann so ein paar Tipps. Also macht am besten vorher den Online-Check-In, ist auf jeden Fall viel entspannter. Reist mindestens 2 Stunden vor Abflug an und nehmt im Handgepäck wirklich nur das Nötigste mit. Dann steht eigentlich einem entspannten Ferienstart, ja, und Urlaubsstart nichts mehr im Weg. Hier sind für euch die besten aktuellen Hits bei Radio Galaxy an diesem Montag.

0: Radio Galaxy am Montagmorgen mit mir, mit Max. Schön, dass ihr mit am Start seid. Die Petra hat mir gerade geschrieben per WhatsApp an die 0800 007 0076. Sie hat geschrieben, dass sie gerade schon am Gate ist in Nürnberg am Flughafen. Für sie geht es in einer Stunde nach Neapel mit der gesamten Familie. Also viel Spaß an der Stelle und euch einen schönen Urlaub. Und egal, ob ihr schon in Urlaubsstimmung seid oder noch irgendwie auf der Arbeit die Stellung haltet, wir haben für euch die besten aktuellen Hits mit am Start. Gleich mit Alex Warren, Fever Dream, Sia ist dabei und Tampa City mit Self Aware.
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11: Ich bin Gregor Youssef Moser. Guten Morgen. Marokko hat Fake News in den sozialen Medien für den Ansturm auf Ceuta verantwortlich gemacht. Außerdem sei ein spanisches Gerichtsurteil falsch interpretiert worden, teilte das Innenministerium mit. Diese Erklärung deckt sich mit den spanischen Angaben. Etwa 60.000 Menschen waren vergangene Woche innerhalb weniger Stunden von Marokko in die Exklave Ceuta gelangt. 72 Menschen sollen bei dem Ansturm ums Leben gekommen sein. Die geplante Rentenreform sorgt weiter für Diskussionen. Der Präsident des Deutschen Instituts für Wirtschaftsforschung, Fratscher, hält die geplante Abschaffung der abschlagsfreien Rente mit 63 für unverzichtbar, sagte er der Rheinischen Post. Fiona Reinhardt berichtet.
12: Der DIW-Chef ist überzeugt, ohne das Aus für die Rente mit 63 ist die Rentenreform tot. Dabei betont er noch einmal, dass von der früheren Rente ohnehin vor allem Besserverdiener und Männer profitieren würden, nicht etwa die Menschen, die von Altersarmut bedroht sind. Auch CSU-Chef Markus Söder fürchtet, dass die Rentenreform scheitert, wenn diese Empfehlung neu diskutiert wird.
11: In Griechenland versucht die Feuerwehr weiterhin, die schweren Waldbrände einzudämmen. Westlich der griechischen Hauptstadt Athen sind bereits mehr als 10.000 Hektar Wald zerstört. Beim Absturz eines Löschflugzeugs starben 2 Menschen. In Spanien hat sich die Lage dagegen deutlich entspannt und auch in Frankreich bleibt die Situation trotz einiger neuer Feuer stabil. 12 Bundespräsidenten hat es in Deutschland bisher gegeben, alle Männer. Nach der Wahl im kommenden Januar könnte es erstmals eine Bundespräsidentin geben. Als eine der Favoritinnen gilt die bayerische Landtagspräsidentin Aigner von der CSU. Für sie haben sich jetzt mehrere SPD-Politiker aus dem Freistaat ausgesprochen. Landtagsvizepräsident Rinderspacher zum Beispiel sagte dem Tagesspiegel, Aigner bringe alles mit, was eine gute Präsidentin brauche.
1: Und jetzt Aktuelles aus Oberfranken.
13: Mit Anna Blender. Ein Motorradfahrer aus dem Landkreis Forchheim ist bei einem Unfall in der Fränkischen Schweiz schwer verletzt worden. Der 54-Jährige war am Samstagnachmittag zwischen Oberalsfeld und Weichenfeld in einer Rechtskurve auf die Gegenfahrbahn geraten und streifte ein entgegenkommendes Auto. Anschließend stürzte er und brach sich den Oberschenkel. Wie es zu dem Unfall kam, ist noch unklar. Der Sachschaden liegt bei rund 22.000 Euro.
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14: Absolutes Wassermelonenwetter heute. Ganz viel warme Sonnenstrahlen, dazu kaum Wolken unterwegs. Mit bis zu 34 Grad wird's heute auch wieder richtig heiß. Und der Radio Galaxy Wettertrend. Die Sonne legt nochmal nach. Bis zu 36 Grad morgen. Ab Mittag sind dann Regionalschauer und Gewitter möglich.
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15: Servus, liebe Autofahrer. Kurzer Blick auf die Straßen. Zwei Meldungen gibt's. Einmal die A7 Ulm Richtung Fulda zwischen dem Kreuz Bibelried und Würzburg-Estenfeld hat's einen Unfall gegeben. Linke Spur ist hier aktuell blockiert und A9 Berlin Richtung Nürnberg zwischen Markt Schorgast und dem Dreieck Bayreuth-Kulmbach 5 Kilometer Stau und stockender Verkehr. Hier braucht ihr aktuell eine Viertelstunde länger. Geblitzt wird in der Oberpfalz Sulzbach-Rosenberg, Edelsfelder Straße und in Mittelfranken steht einer in Streudorf in der Ortsdurchfahrt. Staus und Blitzer bitte auch heute Morgen direkt zu uns ins Studio schicken. 0800 007 0076. Das ist die kostenlose Galaxy Hotline. Danke und gute Fahrt.
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Hier ist die Radio Galaxy Morning Show am Montag. Einen guten Start in die Woche wünsche ich euch. Richtig warm wird's heute über uns in der Region, also perfekt, um nach Feierabend noch so ein bisschen das Wetter zu genießen, vielleicht mit einem Abstecher ins Freibad. Ja, und ich finde, bei den Temperaturen, da braucht man zwischendurch einfach mal eine Abkühlung. Und heute ist Tag der Wassermelone und da ist ja klar, was auf den Tisch kommt, ne? Eine Wassermelone auf jeden Fall. Und das Schlimmste ist, finde ich, wenn eine Wassermelone einfach nur wässrig schmeckt, auch wenn sie Wassermelone heißt. Deshalb an der Stelle ein kleiner Sommerhack. Einfach eine Prise Salz drüber streuen. Klingt erstmal total falsch, aber das Salz bringt die natürliche Süße der Melone viel stärker raus. Vor allem, wenn ihr mal eine erwischt habt, die nicht ganz so aromatisch ist. Also ruhig mal ausprobieren und wenn ihr es getestet habt, schreibt mir gerne ins Studio 0800 007 0076. Einen schönen Montag euch.

Guten Morgen zusammen, Max hier für euch in der Radio Galaxy Morning Show. Na, ist es bei euch im Büro auch so leer? Also ich weiß gar nicht, ich bin hier durchgelaufen, auch bei uns durch die Redaktion und es war erstaunlich wenig los. Aber klar, ne, wir sind jetzt mitten in den Sommerferien und in der Hochreisezeit und wenn ihr auch jetzt in der Arbeit die Stellung haltet, na, wir bringen euch auf jeden Fall durch diesen Morgen mit den besten aktuellen Hits. Und wenn ihr euch mal melden wollt bei mir, ne, wenn ihr mir schreiben wollt, sehr, sehr gerne einfach eine WhatsApp durchschicken an die 0800 007 0076. Ne? Dann, ja, quatschen wir einfach eine Runde. Ne? Wenn im Büro schon nichts los ist, dann quatschen wenigstens wir. Yeah.

0: Guten Morgen, hier ist Radio Galaxy, die Morning Show. Und es gibt ein Getränk, das aktuell auf keiner Sommerparty fehlen darf, ist total im Trend, und zwar die Erdbeer-Limoncello-Bowle. Wir sprechen gleich drüber bei Radio Galaxy und machen natürlich den Live-Test. Ich schaue mal in der Redaktion, wer da ist, wer mich da unterstützen kann, fachlich, ne, wer da vielleicht auch Ahnung hat von Sommergetränken. Testen wir gleich hier bei uns bei Radio Galaxy und die besten aktuellen Hits, die haben wir auch am Start.
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12: Ich bin Gregor Jussi Moser. Guten Morgen. Mit 63 abschlagsfrei in Rente gehen, zumindest wenn man schon 45 Jahre lang eingezahlt hat. Diese Möglichkeit soll abgeschafft werden. Das sieht die geplante Rentenreform vor. Die ostdeutschen Ministerpräsidenten aus der CDU hatten sich zuletzt aber dagegen gestellt. Der Präsident des Deutschen Instituts für Wirtschaftsforschung Fratscher hält eine Abschaffung dagegen für unverzichtbar. Die würde nämlich 125.000 zusätzliche Beschäftigte pro Rentnerjahrgang bedeuten, wie er der Rheinischen Post gesagt hat. Alle Bundesländer haben diese Woche gleichzeitig Sommerferien und viele zieht es auch dieses Jahr natürlich nach Italien. Aber an vielen privat betriebenen Strandbädern dort, und das trifft auf mehr als die Hälfte der Strände zu, wird man nur gegen Bezahlung ans Meer gelassen, wogegen die Behörden jetzt in mehreren Regionen vorgehen. Zum Beispiel in Ostia, dem Stadtstrand Roms, werden 2 kommerzielle Bäderbetriebe abgerissen. An ihrer Stelle soll ein für alle kostenloser öffentlicher Strand entstehen. Bei dem Ansturm von Zehntausenden Migrantinnen und Migranten auf die spanische Exklave Ceuta sind vergangene Woche 72 Menschen gestorben. Die Diskussion

0: Danach dreht sich allerdings vor allem um den Schutz der EU-Außengrenzen. Heute und morgen beraten die EU-Staaten darüber. Laut Spanien und Marokko hatten gezielte Fake News in sozialen Medien den Massenansturm ausgelöst. Die Autobahn A3 zwischen den Kreuzen Fürth-Erlangen und Biebelried wird heute wieder komplett freigegeben nach 6 Jahren Ausbau. Am Vormittag gibt es deshalb eine Feierstunde, zu der auch der neue Bundesverkehrsminister Bilger erwartet wird. Die 76 Kilometer lange Strecke wurde für 1,5 Milliarden Euro sechsstreifig ausgebaut.
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2: Mit Anna Blender. Am Ochsenkopf entsteht derzeit ein neuer Bikepark für Anfänger bis Profis. Auf rund 20 Kilometern Strecke warten künftig eine Downhill-Strecke, 5 neue sogenannte Flow-Trails, 4 abwechslungsreiche Single-Trails und ein zusätzlicher Uphill-Trail. Die Eröffnung ist für den 28. August geplant. Die neue Webseite zum Bikepark ist bereits online. Dort gibt es alle Infos zu den Strecken, den Regeln im Park und Übernachtungsmöglichkeiten in der Umgebung.
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4: Richtiges Urlaubswetter heute bei uns. Überwiegend Sonne, nur ab und an, da spielen dann mal ein paar Wölkchen mit. Dazu auch wieder mega heiß, bis zu 34 Grad sind drin. Und der Radio Galaxy Wettertrend? Es bleibt heiß, morgen bis zu 36 Grad. Dafür ab Mittag viele regionale Schauer und Gewitter.
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6: Servus, liebe Autofahrer. Kurzes Update von den Straßen. Wir starten auf der A7, Ulm Richtung Fulda. Es hat einen Unfall mit mehreren Fahrzeugen gegeben zwischen dem Kreuz Biebelried und Würzburg-Estenfeld. Hier Bergungsarbeiten. Die A7 in Richtung Fulda ist deswegen momentan gesperrt. Wenn ihr dort unterwegs seid, bitte plant mehr Zeit ein. Rüber auf die A93, Weiden Richtung Hof. Ebenfalls ein Unfall zwischen Neustadt an der Waldnaab und Windisch-Eschenbach hat es hier gekracht. Rechte Spur ist blockiert. Wenn ihr da unterwegs seid, bitte fahrt vorsichtig. Geblitzt wird aktuell in Mittelfranken in Streudorf in der Ortsdurchfahrt und in der Oberpfalz in Sulzbach-Rosenberg in der Edelsfelder Straße. Staus und Blitzer könnt ihr natürlich auch heute Vormittag bei uns kostenlos dalassen. Ruft an oder schickt eine WhatsApp 0800 007 0076. Danke und gute Fahrt.
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0: Hier ist die Radio Galaxy Morning Show an diesem Montag und heute wird es wieder richtig heiß in der Region und ein Drink, der auf keiner Sommerparty fehlen darf, ist die Erdbeer-Limoncello-Bowle. Was ist drin? Erdbeeren, Prosecco, Limoncello, Zitrone und Eis. Klingt auf jeden Fall richtig gut und die Zubereitung ist auch easy, ne? Einfach Erdbeeren und Zitronen, ne? Klein schneiden, mit Limoncello kalt stellen und kurz vor dem Servieren mit Prosecco, Mineralwasser und Eis auffüllen. Und der Service-Gedanke, der wird natürlich extrem groß geschrieben hier bei uns. Deswegen machen wir jetzt den Taste-Test. Natürlich in der alkoholfreien Variante. Ich habe mir die einzigen zwei Mitarbeiter gesucht, die noch da sind. Marvin und Dippi, guten Morgen.
1: Guten Morgen.
2: Guten Morgen.
0: Habt ihr Durst?
3: Ja, es ist ja schon warm.
0: Ja, dann nippt mal bitte.
3: Also ich muss sagen, es riecht gut.
0: Nach was riecht's dann?
3: Schöne, hast du das selber gemacht?
0: Ja klar.
3: Sieht auch gut
0: aus. Heute Morgen habe ich die Erdbeeren geschnitten.
3: Es riecht sehr erdbeerig.
0: Aus dem eigenen Garten.
3: Naja. Und ein bisschen nach Lolli riecht's auch.
2: Ja, okay. Ja, und es sieht aus wie eine Sangria, nur durchsichtig. Also, oder leicht trüb. Und aber es ist ja jetzt auch keine Sommerparty hier. Also ich weiß gar nicht, warum wir dieses Zeug jetzt probieren müssen.
3: Die Zitrone ist sehr dominant, aber
2: es ist wirklich sehr dominant.
3: Es ist frisch, also diese Mischung aus Erdbeere und auch der Zitrone, du hast hier noch Zitrone reingeschnitten, auch mit alkoholfreiem Sekt, super.
0: Also
3: das
0: kann man machen.
2: Wirklich alkoholfreier Sekt.
0: Na klar.
3: Es fehlen Eiswürfel, muss ich sagen.
0: Eiswürfel, ja. Die waren nicht, leider nicht in der Redaktion vorhanden.
2: Ich glaube ihm das nicht mit dem alkoholfreien Sekt.
3: Was passiert, wenn wir dieses Glas ausgetrunken haben?
0: Das klären wir später.
2: Ja, aber also kann man schon machen. Kann man schon wirklich machen. Für heiße Sommertage. Guter Tipp. Zitrone, Erdbeere und was, Minze?
0: Minze ist auch noch mal drin, Minze, ja. Also mein Fazit ist ganz klar.
4: Also ich muss sagen, es schmeckt tropisch, es schmeckt fruchtig, es schmeckt frisch. Ist nicht schlecht.
0: Einen schönen Montag euch. Hier ist Radio Galaxy.

Hier ist Radio Galaxy für euch an diesem Montag. Es ist richtig heiß heute bei uns in der Region, also eigentlich perfektes Sommerwetter. Jetzt kommt aber eine Nachricht, die hat mich absolut schockiert. In einem Supermarkt in Volkach in Unterfranken, da stehen tatsächlich schon, Achtung, die ersten Lebkuchen im Regal, mitten im Hochsommer. Und das Anfang August, das ist, Leute, ich finde das absolut zu früh. Ich finde, da müsste man eine Regel einführen, dass das verboten gehört. Also ich finde Lebkuchen, Spekulatius und so weiter, das ist Adventszeit. Meinetwegen fangt ab September an, aber ab August? Wirklich jetzt, Leute? Naja, also gut. Also die ersten Lebkuchen, ne, die gibt es jetzt in Volkach, in Unterfranken. Und ja, ich trinke derweil einfach noch ein gutes Sommergetränk und so, ne? Und denke jetzt noch überhaupt nicht an den Winter. Euch einen schönen Montag, hier ist Radio Galaxy. Stay.

0: Es ist kurz vor 9:30, ihr hört Radio Galaxy am Montag. Viele Grüße an der Stelle an alle Schülerinnen und Schüler, die jetzt gerade so langsam auch am Wachwerden sind. Vielleicht auch viele Grüße an alle Lehrkräfte. Wir sind mittendrin in der ersten Ferienwoche und ich hoffe, ihr habt so ein bisschen Zeit, heute das gute Wetter zu genießen, die hohen Temperaturen. Wir liefern euch auf jeden Fall die besten aktuellen Sommerhits auch gleich nach 9:30 mit Alvaro Soler, La Quintura. Klingt absolut nach Sommer. Loy liefert euch den perfekten Sommertrack und Bibi Rexha.
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Nürnberg hat einen neuen Weltrekord, also zumindest vielleicht, ja, Max hier für euch bei Radio Galaxy. Guten Morgen zusammen. 72 Stunden lang Musik machen, Tag und Nacht ohne Pause. Klingt nach einer riesen Herausforderung, aber genau das haben die rund 1800 Musiker in Nürnberg gemeistert. In der St. Jakobskirche, da haben Posaunenchöre seit Donnerstagmorgen durchgehend gespielt, bis gestern Morgen. Die Musiker haben sich dabei alle 90 Minuten abgewechselt, damit der Klang wirklich 72 Stunden lang nicht abreißt. Und das Ziel war das längste Posaunenkonzert der Welt. Gestern, wie gesagt, das große Finale. Jetzt muss das Ganze nochmal vom Hamburger Rekordinstitut geprüft werden. In den nächsten Tagen soll es dann das Ergebnis geben. Eine richtig starke Aktion auf jeden Fall vom Verband Evangelischer Posaunenchöre. Respekt an der Stelle. Meine Daumen sind oben und mal gucken, ne? Vielleicht gibt es ja bald noch mehr hier Rekorde dieser Art in der Region. Ich drücke auf jeden Fall ganz fest die Daumen.

0: Hier ist die Radio Galaxy Morning Show und mit diesem Spiel wird Wandern garantiert nicht mehr langweilig.
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0: Ja, gerade gibt's auf TikTok und Instagram jede Menge Videos zur ABC-Begrüßungs-Challenge. Die Idee, die ist eigentlich ganz einfach. Ihr begrüßt jede Person, der ihr begegnet, aber immer mit dem nächsten Buchstaben im Alphabet. Also los geht's mit A, also zum Beispiel Aloha, dann B, Bonjour, C wüsste ich schon nicht mehr weiter und so weiter und so fort. Ne? Klingt erstmal total easy, aber spätestens bei Buchstaben E, Q, X oder Y wird's dann doch sportlich. Am Ende könnte das Spiel zum Beispiel so ausschauen.
2: Hallo.
3: Bonjour.
2: Hallo. Ciao.
4: Das ist traumhaft hier, ne?
2: Ja. Einladende Aussicht.
4: Richtig. Fertig miteinander.
0: Perfekt als kleines Spiel für unterwegs. Also falls bei euch jetzt ein Wanderurlaub oder ein Ausflug ansteht oder ihr einfach mal eine Runde spazieren gehen wollt, ne, merkt euch das auf jeden Fall.
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0: Also es ist kurz vor 10, ihr hört Radio Galaxy, kommt gut in diesen Montagvormittag. Wir haben für euch auch gleich nach 10 die besten aktuellen Hits und der klingt auf jeden Fall total nach Sommer. Von Shakira und Burna Boy, Die Die, Cat's Eye ist in der Playlist und Kygo mit Tina Turner. Was ganz Entspanntes, What's Love Got To Do With It?
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9: Ich bin Gregor Jusse Moser. Die geplante Rentenreform sorgt weiter für Diskussionen. Der Präsident des Deutschen Instituts für Wirtschaftsforschung, Fratscher, hält die geplante Abschaffung der abschlagsfreien Rente mit 63 für unverzichtbar, sagte er der Rheinischen Post. Fiona Reinhardt berichtet.
10: Der DIW-Chef ist überzeugt, ohne das Aus für die Rente mit 63 ist die Rentenreform tot. Dabei betont er noch einmal, dass von der früheren Rente ohnehin vor allem Besserverdiener und Männer profitieren würden, nicht etwa die Menschen, die von Altersarmut bedroht sind. Auch CSU-Chef Markus Söder fürchtet, dass die Rentenreform scheitert, wenn diese Empfehlung neu diskutiert wird.
9: Verbraucherschützer werfen der Bahn Tricksereien bei ihren Supersparpreisen vor. Die Verbraucherzentrale Bundesverband hat Verbindungen von 7 bis 19 Uhr zwischen Berlin, Hamburg, München, Köln und Frankfurt am Main untersucht. Das Ergebnis: zu diesen üblichen Reisezeiten ist das günstigste Angebot oft nicht verfügbar. Marokko hat Fake News in den sozialen Medien für den Ansturm auf Ceuta verantwortlich gemacht. Außerdem sei ein spanisches Gerichtsurteil falsch interpretiert worden, teilte das Innenministerium mit. Diese Erklärung deckt sich mit den spanischen Angaben. Etwa 60.000 Menschen waren vergangene Woche innerhalb weniger Stunden von Marokko in die Exklave Ceuta gelangt. 72 Menschen sollen bei dem Ansturm ums Leben gekommen sein. 12 Bundespräsidenten hat es in Deutschland bisher gegeben, alle Männer. Nach der Wahl im kommenden Januar könnte es erstmals eine Bundespräsidentin geben. Als eine der Favoritinnen gilt die bayerische Landtagspräsidentin Aigner von der CSU. Für sie haben sich jetzt mehrere SPD-Politiker aus dem Freistaat ausgesprochen.

0: gesprochen. Landtagsvizepräsident Rinderspacher zum Beispiel sagte dem Tagesspiegel, Aigner bringe alles mit, was eine gute Präsidentin brauche.
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2: Mit Anna Blender. Nach einer Schlägerei auf dem Hofer Volksfest ermittelt jetzt die Polizei. Im Festzelt waren am Wochenende ein 24-Jähriger und ein 15-Jähriger aneinander geraten. Nachdem beide mit ihren Freunden das Gelände verlassen mussten, soll der 24-Jährige den Jugendlichen mit zwei Freunden gesucht, gefunden und zusammengeschlagen haben. Die Polizei traf den mutmaßlichen Täter später im Krankenhaus an. Alle Beteiligten wurden laut Polizei nur leicht verletzt.
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4: Wir haben heute bei uns in der Region ganz viel Sonnenschein, eigentlich kaum Schauer- oder Gewitterneigung. Das Ganze bei Höchstwerten von 31 bis 34 Grad. In Bischberg bei Bamberg, da haben wir gerade so 22 Grad. Der Galaxy-Wetter-Trend morgen und auch am Mittwoch, da sieht's recht ähnlich aus. Viel Sonnenschein, nur wenig Wolken und auch wenig bis gar kein Regen. Das Ganze dann bei ungefähr 30 bis 36 Grad.
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5: Und damit Servus zu euch auf die Straßen. Vorsicht einmal auf der A9, Halle-Leipzig Richtung Nürnberg. Zwischen Trockau und Pegnitz liegen Gegenstände auf der Straße. Vorsicht, hier ist der rechte Fahrstreifen aktuell blockiert. Dann haben wir nochmal einen blockierten Fahrstreifen und zwar auf der A93 Weiden Richtung Hof. Zwischen Neustadt an der Waldnaab und Windisch-Eschenbach. Da sind Personen unterwegs. Achtung, hier hat es einen Unfall gegeben. Außerdem braucht ihr länger und zwar auf der A7 Ulm Richtung Fulda. Zwischen dem Kreuz Biebelried und Würzburg-Estenfeld. Da gab es einen Unfall. 5 Kilometer staut sich sie aktuell und eine Viertelstunde müsst ihr mehr einplanen. Außerdem ein Plus von 20 Minuten auf der A9 Halle-Leipzig Richtung Nürnberg zwischen Markt Schorgast und dem Dreieck Bayreuth-Kulmbach. 5 Kilometer Stau. Geblitzt wird auch und zwar in Sulzbach-Rosenberg in der Edelsfeldner Straße und einen haben wir noch in Streudorf in der Ortsdurchfahrt. Und falls ihr jetzt auch noch was entdeckt, dann einfach jederzeit kostenlos durchklingeln unter der 0800 007 0076. Lieben Dank euch und weiterhin eine gute Fahrt.
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0: Hi, Lea hier für euch. Heute ist der erste offizielle Ferientag. Wir sind also endlich in den Sommerferien angekommen. Das merken wir aber gerade an den Flughäfen. Da ist richtig viel los. Für München, Nürnberg und auch Memmingen beginnt jetzt die heiße Reisephase. Allein in München werden in den Ferien insgesamt über 6 Millionen Passagiere erwartet. Also richtig krass. In Nürnberg könnten es knapp 800.000 werden. Das wären dann so viele wie noch nie. Besonders gefragt sind dieses Jahr übrigens Mallorca, Antalya und Kreta als Reiseziele, aber auch Städtereisen stehen ganz weit oben. Und zwar London und Barcelona sind da dieses Jahr so ein bisschen die Trends. Der ein oder andere von euch startet sicherlich in den nächsten Tagen auch in den Urlaub. Deswegen hier nochmal schnell ein paar Tipps von mir. Macht am besten vorher den Online-Check-in, dann ist es deutlich entspannter. Reist mindestens 2 Stunden vor Abflug an und nehmt im Handgepäck wirklich nur das mit, was ihr wirklich braucht. Ich wünsche euch auf jeden Fall eine gute Reise und noch einen schönen restlichen Montag.

0: Ihr seid bei Radio Galaxy. Die Sommerferien sind da. Juhu! Heißt vor allem für die Kiddies 6 Wochen lang ausschlafen. Endlich. Aber richtig gemein, währenddessen sitzen Mama oder Papa bei der Hitze gerade fleißig im Büro. Deshalb liefere ich euch nochmal ein kleines Energie-Update rüber. The Bowser mit Magnetic ist mit am Start. Und davor noch ein absoluter Ohrwurm von Teddy Swims mit Mr. Know-It-All. Das alles gibt's gleich hier für euch auf Radio Galaxy.
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Richtig gute Nachrichten für alle Trash-TV-Fans unter euch. Diese neue Show startet heute. Hi, schönen Montag zusammen. Lea hier für euch. Und ja, ich muss mich an der Stelle outen. Ich bin eine absolute Reality-TV-Queen. Hab gefühlt schon so alles durchgeschaut, was es gibt. Deswegen umso geiler, dass heute Abend auf Sat.1 eine neue Show startet. Dschungeldivas, jede Versuchung kostet, heißt sie. Insgesamt ziehen 10 weibliche Reality-Stars, darunter auch Michaela Schäfer und Julia Siegel, in den kolumbianischen Dschungel. Darum geht's. Jede Luxusentscheidung kostet Geld. Wer sich also ein Beauty-Treatment oder ein Schaumbad gönnt, der schmälert direkt den Jackpot von 200.000 Euro. Ja, ich bin mal gespannt, wer stark bleibt und wer bei der ersten Versuchung direkt schwach wird. Ich lasse mich überraschen. Los geht's heute Abend um 22.55 Uhr. Alternativ natürlich auch auf Join. Und damit schönen Montag euch noch. 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

0: euch. Ganz viel Urlaubsstimmung gibt's nämlich auch bei uns. Ein bisschen TikTok-Sound gleich von Kato mit Turn the Lights Off und zum Reinstarten Alex Warren mit Fever Dream. Das alles nur hier für euch auf Radio Galaxy. Gleich.
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7: Ich bin Oliver Urbanke. Der Rhein ist eine wichtige Handelsstraße für die deutsche und europäische Schifffahrt und die leidet unter Niedrigwasser. NRW-Verkehrsminister Krischer ruft nach Maßnahmen. Helen Martin berichtet.
8: NRW-Verkehrsminister Krischer sieht im Bahngüterverkehr eine Lösung für den stockenden Warenverkehr. Auch entlang des Rheins brauche es zusätzliche Lagerhallen, sagte er im ZDF. Es kommt im Sommer häufiger vor, dass der Fluss wenig Wasser führt, aber selten so früh im Jahr wie aktuell. Mittelfristig müsse die Fahrrinne ausgebaut werden, so Krischer. Es fehle dazu allerdings Geld vom Bund.
7: Mit 63 abschlagsfrei in Rente gehen, zumindest wenn man schon 45 Jahre lang eingezahlt hat. Das soll abgeschafft werden. Das sieht die geplante Rentenreform vor. Zuspruch kommt vom Deutschen Institut für Wirtschaftsforschung. Eine Abschaffung sei unverzichtbar, heißt es. Dadurch gäbe es pro Jahr nämlich 125.000 zusätzliche Beschäftigte, berichtet die Rheinische Post. Marokko wehrt sich gegen den Vorwurf, für den Ansturm Zehntausender auf die spanische Exklave Ceuta verantwortlich zu sein. Der Zwischenfall sei nicht organisiert gewesen, so die Regierung. Sie nennt Schleuseraktivitäten und Falschinformationen als Gründe. Bei dem Ansturm starben mehr als 70 Menschen. In Griechenland versucht die Feuerwehr weiterhin, schwere Waldbrände einzudämmen. Westlich der griechischen Hauptstadt Athen sind bereits mehr als 10.000 Hektar Wald zerstört. Beim Absturz eines Löschflugzeugs starben 2 Menschen. In Spanien hat sich die Lage dagegen deutlich entspannt und auch in Frankreich bleibt die Situation trotz einiger neuer Feuer stabil.
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9: Mit Anna Blender. Die 75. Kulmbacher Bierwoche ist gestern Abend mit einer positiven Bilanz zu Ende gegangen. Die Kulmbacher Brauerei spricht von einer gelungenen Mischung aus Tradition und neuen Impulsen. Auch Polizei, BRK und DLRG ziehen ein positives Fazit. Größere Zwischenfälle blieben aus, die Zahl der Straftaten lag auf Vorjahresniveau. Bei sexuellen Übergriffen gab es laut Polizei sogar einen deutlichen Rückgang. Die nächste Kulmbacher Bierwoche findet vom 31. Juli bis zum 8. August 2027 statt.
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10: Wir haben heute bei uns in der Region ganz viel Sonnenschein, eigentlich kaum Schauer- oder Gewitterneigung. Das Ganze bei Höchstwerten von 31 bis 34 Grad. In Bischberg bei Bamberg, da haben wir gerade so 22 Grad. Der Galaxy-Wettertrend morgen und auch am Mittwoch, da sieht's recht ähnlich aus. Viel Sonnenschein, nur wenig Wolken und auch wenig bis gar kein Regen. Das Ganze dann bei ungefähr 30 bis 36 Grad.
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0: Hi und damit ein kleines Verkehrsupdate für euch. Vorsicht einmal auf der A3 Frankfurt Richtung Würzburg. Zwischen Rohrbrunn und Markt Heidenfeld liegen Fahrzeugteile auf der Straße.

0: Außerdem ist die rechte Spur blockiert auf der A9 Halle-Leipzig Richtung Nürnberg. Zwischen Weidensees und Plech, da steht ein defekter LKW. Es staut sich hier auch schon auf 3 Kilometer und 20 Minuten müsst ihr hier mehr einplanen. Außerdem plus von einer Viertelstunde auf derselben Strecke zwischen Markt Torgast und dem Dreieck Bayreuth-Kulmbach 5 Kilometer Stau. Ansonsten sieht's aber gut aus. Falls ihr aber trotzdem was entdeckt, dann einfach jederzeit gerne kostenlos anrufen unter der 0800 007 0076. Vielen Dank euch und weiterhin eine gute Fahrt.
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0: Heute ist der erste Sommerferientag. Vielleicht geht's für euch gleich los in den Urlaub oder einfach nur an den See oder in die Eisdiele. Egal wohin, wir von Radio Galaxy sind natürlich auch über den Webstream immer bei euch mit den besten aktuellen Hits. Und dieser Song ist gerade überall im Netz und das, obwohl er eigentlich schon 15 Jahre alt ist. Damals war er in Dänemark schon richtig bekannt und jetzt auch bei uns. Durch einen Clip, der viral gegangen ist, feiert er gerade ein riesiges Comeback. Hier ist Kato mit Turn the Lights Off.
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0: kurz vor 11:30.
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0: Ich weiß, echt gemein. Es ist Montag, hat über 30 Grad und gefühlt alle reden vom Urlaub und den Sommerferien. Und wir sind trotzdem auf Arbeit. Deswegen Grüße an alle, die die Stellung halten in der Urlaubsvertretung. Ich liefere euch ordentlich Power rüber mit den besten aktuellen Hits. Gleich für euch mit dabei Olivia Rodrigo und Drop Dead. Und davor noch eine geile Hymne, Save My Love von Kygo Khalid und Griffin. In ein paar Minuten hier für euch auf Radio Galaxy.
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Das ist mal Next Level. Der Streit um die Poolliegen ist auf Mallorca jetzt komplett eskaliert. Hi, Lea hier für euch. Poolliegen reservieren, ihr kennt's bestimmt. Es gibt gefühlt nichts Deutscheres und nichts Nervigeres als das. Schon vor dem Frühstück liegen gefühlt überall am Pool schon die Handtücher verteilt, aber kein Besitzer weit und breit. Auf Mallorca ist einem Briten genau das jetzt ein bisschen zu blöd geworden. Der hatte die Schnauze voll und hat kurzerhand alle Handtücher auf den reservierten Liegen mit Juckpulver eingerieben. Finde ich eigentlich noch recht harmlos. Soll ja auch Menschen geben, bei denen juckt's nach dem Urlaub aus anderen Gründen. 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

0: kurz vor 12 hier auf Radio Galaxy. Es ist Mittagspause. Also nichts wie ab nach draußen und schnell einen Schattenplatz sichern, Snack auspacken und dann mal kurz durchatmen. Für die perfekte Pause kommen jetzt die passenden Songs für euch. Gleich mit dabei ganz entspannt Temper City mit Self-Aware und zum Reinstarten eine Ladung Frauenpower von Bebe Rexha mit New Religion. Gleich hier für euch auf Radio Galaxy.
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6: Ich bin Oliver Urbanke. Viele große Gewässer in Deutschland verlieren zurzeit täglich große Mengen Wasser und das wirkt sich auch auf die Schifffahrt aus. Im Bodensee sinkt der Pegel täglich um bis zu 3 Zentimeter. In Donau, Rhein und Elbe melden mehrere Messstationen Niedrigwasser. Wenn Flüsse weniger Wasser führen, dann können bestimmte Transportschiffe nicht mehr fahren oder müssen zumindest weniger beladen werden. Immer leistungsfähigere KI-Modelle machen den deutschen Sicherheitsbehörden jetzt Sorgen. Der Verfassungsschutz warnt im Handelsblatt, dass dadurch deutlich mehr Cyberangriffe im großen Stil möglich werden. Fiona Reinhardt berichtet.
7: Die KI-Modelle führender Entwickler hätten im vergangenen Jahr schon gezeigt, dass sie großes Potenzial darin haben, Schwachstellen zu finden und dass sie diese Lücken dann auch selbst ausnutzen können, so ein Sprecher des Bundesamts für Sicherheit in der Informationstechnik. Bisher würden Kriminelle nur davon abgehalten, diese Technik zu nutzen, weil der Rechenaufwand und die Kosten so hoch sind. Mit günstigerer Hardware dürfte diese Hürde aber sinken.
6: Trickst die Bahn bei ihren Supersparpreisen? Verbraucherschützer haben Verbindungen von 7 bis 9 Uhr zwischen mehreren Großstädten untersucht. Das Ergebnis: zu diesen üblichen Reisezeiten ist das günstigste Angebot oft gar nicht verfügbar. Die Verbraucherzentrale kritisiert auch die vielen verschiedenen Tarife und dass Fahrten am Wochenende oft deutlich mehr kosten als unter der Woche. Für Vermieter und Eigentümer könnte es künftig teuer werden, wenn sie weiter auf eine Gasheizung setzen. Der Spiegel berichtet über eine Berechnung des Beratungsinstituts Prognos. Ab 2029 müssen Vermieter demnach für eine 80 Quadratmeter große Wohnung, die mittelmäßig gedämmt ist, mit jährlichen Kosten von 330 Euro rechnen, Tendenz steigend. Grund ist das neue Gebäudemodernisierungsgesetz.
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9: Mit Anna Blender. In Neuensorg bei Markt Leugast im Kreis Kulmbach hat ein Unbekannter in der Nacht zu Sonntag einen Gullideckel entfernt und damit einen gefährlichen Eingriff in den Straßenverkehr verursacht. Ein Autofahrer übersah das offene Loch in der Straße und fuhr darüber. Dabei platzte ein Reifen und die Felge wurde beschädigt. Der Schaden liegt bei rund 1.000 Euro. Verletzt wurde zum Glück niemand. Die Polizei Stadt Steinach ermittelt und bittet mögliche Zeugen, sich zu melden.
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10: Wir haben heute bei uns in der Region ganz viel Sonnenschein, eigentlich kaum Schauer- oder Gewitterneigung. Das Ganze bei Höchstwerten von 31 bis 34 Grad. In Bischberg bei Bamberg, da haben wir gerade so 22 Grad. Der Galaxy Wettertrend morgen und auch am Mittwoch, da sieht's recht ähnlich aus. Viel Sonnenschein, nur wenig Wolken und auch wenig bis gar kein Regen. Das Ganze dann bei ungefähr 30 bis 36 Grad.
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11: Und damit Servus zu euch auf die Straßen. Vorsicht auf der A9 Halle-Leipzig Richtung Nürnberg. Zwischen Weidensees und Plech, da steht ein defekter LKW. Deswegen ist die rechte Spur hier aktuell blockiert. Dann braucht ihr eine halbe Stunde länger auf der A7 Würzburg Richtung Fulda. Zwischen Bad Kissingen, Obertulba und Bad Brückenau-Volkers 6 Kilometer Stau. Nochmal 6 Kilometer Stau haben wir auf der A9 Halle-Leipzig Richtung Nürnberg. Zwischen Marktschorgast und dem Dreieck Bayreuth-Kulmbach. Da braucht ihr 20 Minuten länger. Und falls ihr jetzt noch was wisst, dann sagt jederzeit kostenlos Bescheid unter der 0800 007 0076. Vielen Dank euch und weiterhin eine gute und sichere Fahrt.
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0: Hi, Lea hier für euch. Heute ist der erste offizielle Ferientag. Wir sind also endlich in den Sommerferien angekommen. Das merken wir aber gerade an den Flughäfen. Da ist richtig viel los. Für München, Nürnberg und auch Memmingen beginnt jetzt die heiße Reisephase. Allein in München werden in den Ferien insgesamt über 6 Millionen Passagiere erwartet. Also richtig krass. In Nürnberg könnten es knapp 800.000 werden. Das wären dann so viele wie noch nie. Besonders gefragt sind dieses Jahr übrigens Mallorca, Antalya und Kreta als Reiseziele, aber auch Städtereisen stehen ganz weit oben. Und zwar London und Barcelona sind da dieses Jahr so ein bisschen die Trends. Der ein oder andere von euch startet sicherlich in den nächsten Tagen auch in den Urlaub. Deswegen hier nochmal schnell ein paar Tipps von mir. Macht am besten vorher den Online-Check-in, dann ist es deutlich entspannter. Reist mindestens 2 Stunden vor Abflug an und nehmt im Handgepäck wirklich nur das mit, was ihr wirklich braucht. Ich wünsche euch auf jeden Fall eine gute Reise und noch einen schönen restlichen Montag. 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

0: Kurz vor halb eins, ihr seid bei Radio Galaxy. Ein großes Dankeschön heute an alle, die bei 36 Grad draußen arbeiten. Ob Baustelle, Lieferdienst oder Gartenbau, ihr habt euch eine kleine Mittagspause mehr als verdient. Deshalb gibt's von mir entspannte Musik zum Durchatmen. Harry Styles ist mit dabei mit einer richtig schönen Nummer und American Girls. Und davor noch eine Ladung Power von Shakira und Burna Boy mit Die Die. Gleich hier für euch auf Radio Galaxy.
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gute Nachrichten für alle Trash-TV-Fans unter euch. Diese neue Show startet heute. Hi, schönen Montag zusammen. Lea hier für euch. Und ja, ich muss mich an der Stelle outen. Ich bin eine absolute Reality-TV-Queen. Hab gefühlt schon so alles durchgeschaut, was es gibt. Deswegen umso geiler, dass heute Abend auf Sat.1 eine neue Show startet. Dschungeldivas, jede Versuchung kostet, heißt sie. Insgesamt ziehen 10 weibliche Reality-Stars, darunter auch Michaela Schäfer und Julia Siegel, in den kolumbianischen Dschungel. Darum geht's, jede Luxusentscheidung kostet Geld. Wer sich also ein Beauty-Treatment oder ein Schaumbad gönnt, der schmälert direkt den Jackpot von 200.000 Euro. Ja, ich bin mal gespannt, wer stark bleibt und wer bei der ersten Versuchung direkt schwach wird. Ich lasse mich überraschen. Los geht's heute Abend um 22.55 Uhr. Alternativ natürlich auch auf Join. Und damit schönen Montag euch noch. 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
2: Ich bin Oliver Urbanke. Das Deutschland-Ticket wird im kommenden Jahr wohl teurer. Nach Berechnungen von Fachleuten des Tagesspiegels könnte der Preis um rund 3,40 Euro auf mehr als gut 66 Euro im Monat steigen. Grundlage ist ein Index, den die Verkehrsminister beschlossen haben, um den Streit um den Preis zu beenden. Als das Deutschland-Ticket 2023 eingeführt wurde, kostete es noch 49 Euro. Nach dem Fund einer Fliegerbombe auf einem Firmengelände in Nürnberg müssen alle Anwohnerinnen und Anwohner im Radius von 400 Metern evakuiert werden. Die Bombe aus dem Zweiten Weltkrieg wurde am Vormittag im Stadtteil Gebietzenhof gefunden und soll um 16 Uhr entschärft werden. Es handele sich um einen schweren Blindgänger, der über 50 Kilo Sprengstoff enthält. Die geplante Rentenreform sieht unter anderem vor, die abschlagsfreie Rente mit 63 abzuschaffen. Der Präsident des Deutschen Instituts für Wirtschaftsforschung, Fratscher, hält das für unverzichtbar. Das würde nämlich 125.000 zusätzliche Beschäftigte pro Rentenjahrgang bedeuten, wie er der Rheinischen Post gesagt hat. Claudia Wächter berichtet.
3: Ohne dieses Element sei die komplette Rentenreform tot, warnt der Chefökonom. Eigentlich hatte sich die Bundesregierung auf ein Maßnahmenpaket geeinigt, um die Rente zu stabilisieren. Doch nun bröckelt der Konsens. Mehrere ostdeutsche Bundesländer wollen nun die Reform stoppen.
2: FIFA-Präsident Infantino steht weiter stark unter Druck. Der Europäische Fußballverband prüft laut Medienberichten rechtliche Schritte und fordert, das Material zu den gescheiterten WM-Investorenplänen zu sichern. Infantino wollte Anteile an den Premium-Produkten des Weltverbands an private Investoren verkaufen. Als Vorsitzender einer neuen FIFA-Tochterfirma sollte er Millionen verdienen.
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4: Mit Anna Blender. Am letzten Schultag vor den Sommerferien sind an der Sophienschule in Hof Schmierereien aufgetaucht, darunter auch mehrere Hakenkreuze. Das hat der Hausmeister am vergangenen Freitag bei seinem Rundgang festgestellt, schreibt die Polizei. Eine Parkbank, das Schulgebäude und das Müllhaus sind betroffen. Vermutlich wurden die Schmierereien am Donnerstag oder in der Nacht auf Freitag angebracht. Die Kripo ermittelt wegen der Sachbeschädigung und auch wegen des Verwendens von Kennzeichen verfassungswidriger Organisationen.
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5: Wir haben heute bei uns in der Region ganz viel Sonnenschein, eigentlich kaum Schauer- oder Gewitterneigung. Das Ganze bei Höchstwerten von 31 bis 34 Grad. In Bischberg bei Bamberg, da haben wir gerade so 22 Grad. Der Galaxy-Wettertrend morgen und auch am Mittwoch, da sieht's recht ähnlich aus. Viel Sonnenschein, nur wenig Wolken und auch wenig bis gar kein Regen. Das Ganze dann bei ungefähr 30 bis 36 Grad.
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6: Hi Autofahrer, kurzes Update. A3 Frankfurt Richtung Würzburg zwischen Aschaffenburg und Goldbach haben wir 6 Kilometer Stau. Hier verliert ihr gerade 20 Minuten. Eine gute halbe Stunde mehr solltet ihr einplanen auf der A7 Würzburg Richtung Fulda. Hier staut es sich über 7 Kilometer zwischen Bad Kissingen, Obertrüber und Bad Brückenau-Volkers. Und nochmal eine Viertelstunde verliert ihr auf der A9 Halle Leipzig Richtung Nürnberg. Hier zwischen Schmarkt-Schorgast und dem Dreieck Bayreuth-Kulmbach 6 Kilometer Stau aktuell. Habt ihr auch noch was entdeckt, einen Stau oder einen Blitzer, dann sehr gerne kostenlos bei uns melden an die 0800 007 0076. Danke euch und gute Fahrt.
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Kai de Moritz hier, ihr hört Radio Galaxy am Nachmittag. Ich freue mich, dass ihr mit am Start seid. Und jetzt bekommt ihr das Hammer-Feature Tame Impala zusammen mit K-Pop-Sängerin Jennie auf die Ohren. Der ist ja in den sozialen Medien voll durch die Decke gegangen und ihr liebt ihn einfach. Deshalb bekommt ihr ihn. Das ist Dracula für euch, diese Remix-Version. Jetzt hier auf Radio Galaxy. Das sind die besten aktuellen Hits für euren Nachmittag.

0: Die Sonne scheint in ganz Bayern natürlich auch jetzt um 13:30 und passend dazu haben wir gleich für euch einen richtigen Sommerhit hier auf Radio Galaxy. Das ist Alex Warren mit Fever Dream. Es könnte sogar der Sommerhit des Jahres werden. Da müssen wir uns aber noch ein paar Wochen gedulden, dann wird der erst bekannt gegeben. Und bis dahin gibt's den natürlich für euch auf die Ohren und den hört ihr auch über unseren Webstream auf radiogalaxy.de.
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0: Hi Autofahrer, kurzes Update. A3 Frankfurt Richtung Würzburg zwischen Aschaffenburg und Goldbach haben wir 6 Kilometer Stau. Hier verliert ihr gerade 20 Minuten. Eine gute halbe Stunde mehr solltet ihr einplanen auf der A7 Würzburg Richtung Fulda. Hier staut es sich über 7 Kilometer zwischen Bad Kissingen, Obertrülber und Bad Brückenau-Volkers. Und nochmal eine Viertelstunde verliert ihr auf der A9 Halle-Leipzig Richtung Nürnberg. Hier zwischen Schmarkt-Schorgast und dem Dreieck Bayreuth-Kulmbach 6 Kilometer Stau aktuell. Habt ihr auch noch was entdeckt, einen Stau oder einen Blitzer, dann sehr gerne kostenlos bei uns melden an die 0800 007 0076. Danke euch und gute Fahrt.
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0: Hi, Moritz hier. Es sind Sommerferien und deshalb ist heute das Büro vielleicht auch etwas leerer als sonst. Aber das ist nicht die einzige Veränderung, denn der August hat begonnen und da gibt's auch ein bisschen was Neues. Was ist echt und was ist fake? Das fragen wir uns täglich, wenn wir durch Social Media scrollen. Deshalb müssen KI-Inhalte jetzt gekennzeichnet werden und das in der ganzen EU. Das betrifft natürlich alle, die irgendwo, irgendwie und irgendwann irgendwas veröffentlichen. Außerdem gibt's was für Wichtiges für alle Bahnfahrerinnen und Fahrer unter euch. Das Bonusprogramm, das hat sich ein bisschen geändert. Bei den Freifahrten ist das Ganze jetzt abhängig von der Strecke, Buchungszeit und der Nachfrage. Heißt, eventuell kommt ihr for free eine richtig weite Strecke voran in Deutschland. Dann steht ihr aber vielleicht auch irgendwo in der Pampa. Das kann natürlich auch passieren.
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0: kurz vor zwei haben wir es, ihr hört Radio Galaxy und natürlich starten wir auch mit den besten aktuellen Hits rein in diese neue Stunde. Save My Love gleich nach den Nachrichten für euch. Das Hammer-Feature von Kygo, Khaled und Griffin. Der eine macht entspannte Beats und die anderen zwei, die können richtig gut singen. Gibt's gleich für euch auf die Ohren hier auf Radio Galaxy.
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13: Ich bin Oliver Urbanker. Trickst die Bahn bei ihren Supersparpreisen?
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13: Ich bin Oliver.

0: gefunden worden ist, müssen alle Anwohnerinnen und Anwohner im Radius von 400 Metern evakuiert werden. Wie viele Menschen genau betroffen sind, weiß die Stadt noch nicht. Die Fliegerbombe aus dem Zweiten Weltkrieg war am Vormittag im Stadtteil Gebitzenhof gefunden worden. Sie soll um 16 Uhr entschärft werden. Im Alter von 63 abschlagsfrei in Rente gehen, zumindest wenn man schon 45 Jahre lang eingezahlt hat, das soll abgeschafft werden. Das sieht die geplante Rentenreform der Bundesregierung vor. Zuspruch kommt vom Deutschen Institut für Wirtschaftsforschung. Eine Abschaffung sei unverzichtbar, heißt es da. Dadurch gäbe es pro Jahr nämlich 125.000 zusätzliche Beschäftigte, berichtet die Rheinische Post. Der Streit um den gescheiterten Milliardenplan von FIFA-Präsident Infantino geht in die nächste Runde. Die Europäische Fußballunion droht ihm jetzt mit rechtlichen Schritten. Wie unter anderem der Telegraph berichtet, hat die UEFA den Weltverbandspräsidenten aufgefordert, sämtliches Material im Zusammenhang mit dem Vorhaben zu sichern. Infantino hätte bei dem gescheiterten Projekt Millionen verdienen können.
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2: Mit Anna Blender. Ein 25-Jähriger ist nach Angaben der Polizei am Samstagabend bei Seigendorf im Landkreis Bamberg mit seinem Traktor verunglückt. Er kam mit dem Fahrzeug von der Straße ab und landete im Straßengraben. Ein Zeuge fand den bewusstlosen Mann und verständigte die Rettungskräfte. Laut Polizei stand der 25-Jährige erheblich unter Alkoholeinfluss. Er kam mit leichten Verletzungen ins Krankenhaus.
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4: Bei uns in der Region ist es heute sommerlich heiß bei Temperaturen zwischen 31 und 34 Grad. In Bindlach bei Bayreuth, da haben wir gerade so 32 Grad. Der Galaxy-Wettertrend, morgen sieht es nochmal recht ähnlich aus. Ganz viel Sonnenschein, nur ein paar kleine Wolken. Gegen Abend kann es dann teilweise so Richtung Fichtelgebirge auch mal regnen. Am Mittwoch dann ganz viel Sonnenschein, hier gibt es kaum Schauer oder Gewitter. Da haben wir dann noch 30 bis 33 Grad.
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5: Hi Autofahrer, kurzes Update. A93 Regensburg Richtung Holledau. Vorsicht zwischen Regensburg-Pfaffenstein und West. Hier steht ein defektes Auto und hier sind Menschen auf der Autobahn unterwegs. A3 Frankfurt Richtung Würzburg. Haben wir 6 Kilometer Stau zwischen Aschaffenburg und Goldbach. Hier braucht ihr 20 Minuten länger aktuell. Und fast eine Dreiviertelstunde länger braucht ihr auf der A7 Würzburg Richtung Fulda. Zwischen Bad Kissingen-Obertrüber und Bad Brückenau-Volkers haben wir hier 9 Kilometer Stau. Ihr habt auch noch was entdeckt, einen Stau oder einen Blitzer, dann sehr gerne kostenlos bei uns melden an die 0800 007 0076. Danke euch und gute Fahrt.
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kurz hier auf Radio Galaxy. Und vor allem jetzt, wo die Temperaturen so auch Richtung 40 Grad auf jeden Fall gehen, kommt diese Nachricht echt ziemlich überraschend, muss ich sagen. In einem Supermarkt bei uns in Bayern, genauer gesagt in Volkach in Unterfranken, da stehen jetzt nämlich schon die ersten Lebkuchen im Regal. Das mitten im Hochsommer. Für viele von euch ist das viel zu früh. Schließlich gehören Lebkuchen, Spekulatius und Co. einfach irgendwie auch zur Adventszeit. Allerdings gibt es natürlich auch ein paar Fans, die sich jetzt da auch richtig freuen und haben auch direkt die ersten Packungen mit eingesteckt. Aber mal ehrlich, Leute, also wenn draußen mir schon so irgendwie das Eis in der Hand wegschmilzt, dann soll ich drinnen plötzlich Lebkuchen kaufen? Ich weiß nicht. Kommt für mich ein bisschen ein paar Monate zu früh, muss ich sagen. Aber wenn ihr Bock habt, ja, dann nehmt ihr euch natürlich noch so eine Packung mit. Aber beschwert euch dann nicht, wenn ihr sie zu Weihnachten nicht mehr essen könnt. Schönen Nachmittag wünsche ich euch. 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

0: Kurz vor 3 haben wir es. Und vielleicht sind ja ein paar von euch gerade eben erst aufgestanden, haben heute irgendwie auch noch frei und waren fett feiern am Wochenende. Lassen wir gleich nochmal euer Partywochenende so ein bisschen Revue passieren. Könnt ihr nochmal in Erinnerung schwelgen. Zusammen mit Bebe Rexha und New Religion, ihr aktueller Hit, der eigentlich auch so ein alter Kult-Party-Hit ist, den hat sie neu aufgelegt. Ein Update 2.0 quasi gibt's gleich für euch bei uns in der Playlist. Und den hört ihr natürlich auch über eure Smart Speaker und das auch daheim gerne mal ausprobieren.
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11: Wir starten in diese Woche mit super heißen Temperaturen. Bis zu 34 Grad warm wird's bei uns in der Region. In Lautertal bei Coburg, da haben wir aktuell so 33 Grad. Der Galaxy-Wetter-Trend. Morgen, da sieht's relativ ähnlich aus. Ganz viel Sonnenschein bei uns in der Region. Gegen abends dann vereinzelt ein paar kleine Regenschauer. Da dann 36 Grad. Und am Mittwoch ganz viel Sonnenschein, wenige Wolken und Temperaturen zwischen 30 und 33 Grad.
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0: Hi Autofahrer, kurzes Update. A93 Regensburg Richtung Holledau. Vorsicht zwischen Regensburg-Pfaffenstein und West. Hier steht ein defektes Auto und hier sind Menschen auf der Autobahn unterwegs. A3 Frankfurt Richtung Würzburg. Haben wir 6 Kilometer Stau zwischen Aschaffenburg und Goldbach. Hier braucht ihr 20 Minuten länger aktuell. Und fast eine Dreiviertelstunde länger braucht ihr auf der A7 Würzburg Richtung Fulda. Zwischen Bad Kissingen-Obertrüber und Bad Brückenau-Volkers haben wir hier 9 Kilometer Stau. Ihr habt auch noch was entdeckt, einen Stau oder einen Blitzer, dann sehr gerne kostenlos bei uns melden an die 0800 007 0076. Danke euch und gute Fahrt.
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In Dänemark kennt man schon lange Turn the Lights Off, ein richtiger Erfolgshit von Kato, einem dänischen DJ. Aber wir haben es jetzt irgendwie erst mitbekommen. Natürlich durch Social Media ein bisschen rübergeschwappt zu uns nach Europa und vor allem auch zu uns nach Deutschland. Und jetzt auch bei uns angekommen in Bayern, hier auf Radio Galaxy. Das ist ein richtiger Banger, der euch jetzt noch ein bisschen wachrüttelt. Das ist Turn the Lights Off. Das sind die besten aktuellen Hits für euren Nachmittag.

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0: vor drei haben wir es. Ihr hört Radio Galaxy und gleich haben wir einen richtigen Sommerhit für euch am Start. Shakira mit Die Die zusammen mit Burner Boy natürlich, der große WM-Song. Ja, aber ne, passt auch einfach perfekt zum Sommer und zum Sonnenschein da draußen. Gibt's gleich für euch auf die Ohren hier auf Radio Galaxy.
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15: Ich bin Oliver Urbanke. Auf dem Gelände von Siemens Energy in Nürnberg ist am Vormittag eine Fliegerbombe gefunden worden. Der Blindgänger aus dem Zweiten Weltkrieg ist 112 Kilo schwer und soll ab 16 Uhr entschärft werden. Laut der Stadt Nürnberg müssen im Umkreis von 400 Metern die Leute aus den Firmengebäuden raus. Allein bei Siemens Energy betrifft das rund 800 Mitarbeitende. Die Frühschicht wurde vorzeitig beendet, die Spätschicht vorsorglich abgesagt. Dem Rhein fehlt Wasser und zwar jede Menge. Am Wochenende sind historische Tiefstände gemessen worden. Viele Frachtschiffe können deshalb zurzeit kaum Ladung mitnehmen. Darum lädt Bundesverkehrsminister Bilger jetzt für Donnerstag zu einer Fachkonferenz in Bonn ein. Der Rhein ist extrem wichtig für den Warentransport in Europa. Jährlich werden hier Millionen Tonnen von Kohle, Getreide, Flüssiggas und vielem mehr befördert. Der Protest gegen das geplante Aus der abschlagsfreien Rente mit 63 wächst. Nach den ostdeutschen CDU-Ministerpräsidenten hat sich auch die saarländische Regierungschefin Redinger gegen die Pläne gestellt. Es widerspreche dem Respekt vor der Lebensleistung von Menschen, so die SPD-Politikerin gegenüber der Funke Mediengruppe. Um jährlich tausende Arbeitskräfte zu erhalten, will die Bundesregierung die Möglichkeit, Kohle, Getreide, Flüssiggas und vielem mehr befördern. Der Protest gegen das geplante Aus der abschlagsfreien Rente mit 63 wächst. Nach den ostdeutschen CDU-Ministerpräsidenten hat sich auch die saarländische Regierungschefin Redinger gegen die Pläne gestellt. Es widerspreche dem Respekt vor der Lebensleistung von Menschen, so die SPD-Politikerin gegenüber der Funke Mediengruppe. Um jährlich tausende Arbeitskräfte zu erhalten, will die

0: Oberfranken. Mit Anna Blender. Ein 88-jähriger Autofahrer ist heute Morgen in Neustadt bei Coburg gegen einen geparkten Wagen am Straßenrand gefahren. Durch den Aufprall kippte sein Skoda zur Seite, landete auf dem Dach und rutschte auf ein drittes Auto im Gegenverkehr. Der schwer verletzte Unfallverursacher musste von der Feuerwehr aus seinem Wagen befreit werden und kam ins Klinikum. Der Unfallschaden wird auf mindestens 30.000 Euro geschätzt. Die Straße war anschließend gesperrt.
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2: Bei uns in der Region ist es heute sommerlich heiß bei Temperaturen zwischen 31 und 34 Grad. In Bindlach bei Bayreuth, da haben wir gerade so 32 Grad. Der Galaxy-Wetter-Trend. Morgen sieht es nochmal recht ähnlich aus. Ganz viel Sonnenschein, nur ein paar kleine Wolken. Gegen Abend kann es dann teilweise so Richtung Fichtelgebirge auch mal regnen. Am Mittwoch dann ganz viel Sonnenschein. Hier gibt es kaum Schauer oder Gewitter. Da haben wir dann noch 30 bis 33 Grad.
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4: Hi Autofahrer, kurzes Update. A93 Weiden Richtung Hof. Vorsicht bei der Ausfahrt Wiesau. Hier steht ein defekter LKW. Ist eine gefährliche Situation hier in der Ausfahrt. A7 Würzburg Richtung Fulda. Haben wir 7 Kilometer Stau zwischen Bad Kissingen, Obertulba und Bad Brückenau-Volkers. Hier verliert ihr aktuell eine halbe Stunde. Und es hat gekracht auf der A93 Weiden Richtung Hof zwischen Hof Süd und Regnitz-Losau. Hier haben wir 1 Kilometer Stau, 20 Minuten Zeitverlust. Hier ist auch immer wieder mal die Fahrbahn blockiert. Es läuft gerade die Unfallaufnahme und die Bergungsarbeiten. Das heißt, wenn ihr hier auch im Stau steht, bitte unbedingt eine Rettungsgasse bilden. Vielen Dank. Habt ihr auch noch was entdeckt, einen Stau oder einen Blitzer, dann sehr gerne kostenlos bei uns melden. An die 0800 007 0076. Danke euch und gute Fahrt.
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schönen Nachmittag wünsche ich euch, Moritz hier. Und ich bin absolut kein Wanderer, aber mit diesem Spiel, da wird das Wandern garantiert nicht mehr langweilig, auch für mich. Gerade gibt's das auf TikTok und Instagram, jede Menge Videos zur ABC-Begrüßungs-Challenge, so heißt das Ganze. Die Idee ist relativ simpel. Ihr begrüßt jede Person, die ihr begegnet, aber mit dem nächsten Buchstaben im Alphabet. Geht also los mit A wie ach, ist das aber schön heute, bis B, weiß ich nicht gerade, und C, keine Ahnung. Müsst ihr kreativ werden, klingt also erstmal easy, aber bei X, Y und Z, ne, da wird es dann auch schon ein bisschen sportlich. Also, ziemlich lustige Sache auf jeden Fall auch, und die geht gerade total viral. Deswegen habt ihr sie hier bei uns gehört auf Radio Galaxy.

0: Schönen Montagnachmittag wünsche ich euch. Wir haben kurz vor 4:30 und gleich was Richtiges, Entspanntes für euch in der Playlist. Teddy Swims mit Mr. Know-It-All, seine aktuelle Hit. Und ich liebe ihn einfach. Ganz entspannte Nummer und dann seine Hammerstimme obendrauf. Also gleich was zum Zurücklehnen und Entspannen hier auf Radio Galaxy. Und diesen Hit, den hört ihr natürlich auch über DAB+. Komplett rauschfrei.
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13: Wir starten in diese Woche mit super heißen Temperaturen. Bis zu 34 Grad warm wird's bei uns in der Region. In Lautertal bei Coburg, da haben wir aktuell so 33 Grad. Der Galaxy-Wettertrend, morgen, da sieht's relativ ähnlich aus. Ganz viel Sonnenschein bei uns in der Region. Gegen abends dann vereinzelt ein paar kleine Regenschauer, da dann 36 Grad. Und am Mittwoch ganz viel Sonnenschein, wenige Wolken und Temperaturen zwischen 30 und 33 Grad.
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0: Hi Autofahrer, kurzes Update. A93 Weiden Richtung Hof. Vorsicht bei der Ausfahrt Wiesau. Hier steht ein defekter LKW. Ist eine gefährliche Situation hier in der Ausfahrt. A7 Würzburg Richtung Fulda. Haben wir 7 Kilometer Stau zwischen Bad Kissingen, Obertulba und Bad Brückenau-Volkers. Hier verliert ihr aktuell eine halbe Stunde. Und es hat gekracht auf der A93 Weiden Richtung Hof zwischen Hof Süd und Regnitz-Losau. Hier haben wir 1 Kilometer Stau. 20 Minuten Zeitverlust. Hier ist auch immer wieder mal die Fahrbahn blockiert. Es läuft gerade die Unfallaufnahme und die Bergungsarbeiten. Das heißt, wenn ihr hier auch im Stau steht, bitte unbedingt eine Rettungsgasse bilden. Vielen Dank. Habt ihr auch noch was entdeckt, einen Stau oder einen Blitzer, dann sehr gerne kostenlos bei uns melden. An die 0800 007 0076. Danke euch und gute Fahrt.
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Hi, hier ist Radio Galaxy am Nachmittag. Moritz hier und schöne Grüße gehen raus an alle, die gerade im Büro sitzen. Naja, noch ein bisschen irgendwie schuften müssen, ne? Weil es können ja nicht alle gleichzeitig in die Sommerferien starten. Deswegen, ein leeres Büro hat auch einen Vorteil, einen entscheidenden. Ihr könnt jetzt laut auftreten und zwar so richtig, ohne jemanden zu stören. Das ist Self-Aware, eine ganz entspannte Nummer von Tampa City hier auf Radio Galaxy. Das sind die besten aktuellen Hits, nur für euch.

0: Gemeinsam kommen wir gut durch diesen Montagnachmittag. Da sind die besten aktuellen Hits hier auf Radio Galaxy. Und gleich um kurz nach vier starten wir dann auch wieder durch mit Alex Warren. Und Fever Dream, ein richtiges Brett, ein richtiger Sommerhit. Passt zu dem Sonnenschein da draußen. Gönnt ihn euch gleich hier auf Radio Galaxy.
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8: Ich bin Oliver Urbanke. Das Deutschlandticket wird im kommenden Jahr wohl teurer. Nach Berechnungen von Fachleuten des Tagesspiegels könnte der Preis um rund 3,40 Euro auf mehr als gut 66 Euro im Monat steigen. Grundlage ist ein Index, den die Verkehrsminister beschlossen haben, um den Streit um den Preis zu beenden. Als das Deutschlandticket 2023 eingeführt wurde, kostete es noch 49 Euro. Auf dem Gelände von Siemens Energy in Nürnberg war heute eine Fliegerbombe gefunden worden. Jetzt ist der Blindgänger aus dem Zweiten Weltkrieg entschärft worden. Rund 800 Mitarbeitende von Siemens Energy und 1200 Beschäftigte anderer Unternehmen mussten zuvor evakuiert werden, teilte die Stadt Nürnberg mit. Es gab einen Evakuierungsradius von 400 Metern. Für Vermieter und Eigentümer könnte es künftig teuer werden, wenn sie weiter auf eine Gasheizung setzen. Der Spiegel berichtet über eine Berechnung des Beratungsinstituts Prognos. Ab 2029 müssten Vermieter demnach für eine 80 Quadratmeter große Wohnung, die mittelmäßig gedämmt ist, mit jährlichen Kosten von 330 Euro rechnen, Tendenz steigend. Grund dafür ist das neue Gebäudemodernisierungsgesetz. Der walisische Fußballverband stellt sich als erster nationaler Verband offen gegen Gianni Infantino. Wales hat seine Unterstützung für dessen geplante Wiederwahl als FIFA-Präsident zurückgezogen, schriftlich und öffentlich. Auch Serbien fordert inzwischen eine neue FIFA-Führung. Gewählt wird im kommenden Jahr.
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8: Tendenz steigend. Grund dafür ist das neue Gebäudemodernisierungsgesetz. Der walisische Fußballverband stellt sich als erster nationaler Verband offen gegen Gianni Infantino. Wales hat seine Unterstützung für dessen geplante Wiederwahl als FIFA-Präsident zurückgezogen, schriftlich und öffentlich. Auch Serbien fordert inzwischen eine neue FIFA-Führung.

0: und DLRG zeigen sich zufrieden. Größere Zwischenfälle gab es nicht. Die Zahl der Straftaten blieb auf dem Niveau des Vorjahres. Bei sexuellen Übergriffen verzeichnete die Polizei sogar einen deutlichen Rückgang. Die nächste Kulmbacher Bierwoche findet dann vom 31. Juli bis 8. August 2027 statt.
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2: Bei uns in der Region ist es heute sommerlich heiß bei Temperaturen zwischen 31 und 34 Grad. In Bindlach bei Bayreuth, da haben wir gerade so 32 Grad. Der Galaxy-Wettertrend. Morgen sieht es nochmal recht ähnlich aus. Ganz viel Sonnenschein, nur ein paar kleine Wolken. Gegen Abend kann es dann teilweise so Richtung Fichtelgebirge auch mal regnen. Am Mittwoch dann ganz viel Sonnenschein. Hier gibt es kaum Schauer oder Gewitter. Da haben wir dann noch 30 bis 33 Grad.
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4: Hi Autofahrer, kurzes Update. A70 Schweinfurt-Wernig Richtung Bamberg. Vorsicht zwischen Knetzgau und der Mainbrücke Eltmann. Hier hat es gekracht im Baustellenbereich mit einem LKW und deswegen sind hier auch Fahrzeugteile auf der Fahrbahn. A7 Würzburg Richtung Fulda. Haben wir 8 Kilometer Stau zwischen Bad Kissingen, Obertholba und dem Fuldaer Dreieck. Hier braucht ihr eine halbe Stunde länger, genauso wie auf der A93 Weiden Richtung Hof. Hier staut es sich zwischen Rehau Nord und Regnitz-Losau über 4 Kilometer. Ja, läuft auch die Unfallaufnahme gerade zwischen Hof Süd und Ost mit Bergungsarbeiten. Also hier ist der linke Fahrstreifen blockiert. Habt ihr auch noch was gesehen, einen Stau oder einen Blitzer? Dann sehr gerne kostenlos bei uns melden an die 0800 007 0076. Danke euch.
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0: kurz hier. Es sind Sommerferien und deshalb ist heute das Büro vielleicht auch etwas leerer als sonst. Aber das ist nicht die einzige Veränderung, denn der August hat begonnen und da gibt's auch ein bisschen was Neues. Was ist echt und was ist fake? Das fragen wir uns täglich, wenn wir durch Social Media scrollen. Deshalb müssen KI-Inhalte jetzt gekennzeichnet werden und das in der ganzen EU. Das betrifft natürlich alle, die irgendwo, irgendwie und irgendwann irgendwas veröffentlichen. Außerdem gibt's was für Wichtiges für alle Bahnfahrerinnen und Fahrer unter euch. Das Bonusprogramm, das hat sich ein bisschen geändert. Bei den Freifahrten ist das Ganze jetzt abhängig von der Strecke, Buchungszeit und der Nachfrage. Heißt, eventuell kommt ihr for free eine richtig weite Strecke voran in Deutschland. Dann steht ihr aber vielleicht auch irgendwo in der Pampa. Das kann natürlich auch passieren.
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0: Kurz vor 5:30 haben wir es. Grüße gehen raus an alle, die jetzt schon irgendwo chillen. Entweder schon Sommerferien haben oder halt jetzt das auch schon aus dem Büro rausgeschafft haben oder bei der Arbeit geflohen sind. Und jetzt irgendwo chillen draußen im Sonnenschein. Ja, dann haben wir für euch richtigen Sommersound bei uns hier auf Radio Galaxy. Kygo, Khaled und Griffin gleich. Ganz entspannte Nummer. Das ist Save My Love. Und direkt danach Nico Santos bei uns. Der bringt ja auch immer so richtige Sommervibes mit. Und unterwegs, da hört ihr uns natürlich auch am Badesee zum Beispiel auf der Galaxy App, die gerne kostenlos auf euer Handy laden. Und dann seid ihr auch unterwegs gut versorgt mit den besten aktuellen Hits.
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10: Wir starten in diese Woche mit super heißen Temperaturen. Bis zu 34 Grad warm wird's bei uns in der Region. In Lautertal bei Coburg, da haben wir aktuell so 33 Grad. Der Galaxy-Wettertrend, morgen, da sieht's relativ ähnlich aus. Ganz viel Sonnenschein bei uns in der Region. Gegen abends dann vereinzelt ein paar kleine Regenschauer, da dann 36 Grad. Und am Mittwoch ganz viel Sonnenschein, wenige Wolken und Temperaturen zwischen 30 und 33 Grad.
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0: Hi Autofahrer, kurzes Update. A70 Schweinfurt-Werneck Richtung Bamberg. Vorsicht zwischen Knetzgau und der Mainbrücke Eltmann. Hier hat's gekracht im Baustellenbereich mit einem LKW und deswegen sind hier auch Fahrzeugteile auf der Fahrbahn. A7 Würzburg Richtung Fulda. Haben wir 8 Kilometer Stau zwischen Bad Kissingen, Obertholba und dem Fuldaer Dreieck. Hier braucht ihr eine halbe Stunde länger, genauso wie auf der A93 Weiden Richtung Hof. Hier staut es sich zwischen Rehau Nord und Regnitz-Losau über 4 Kilometer. Ja, läuft auch die Unfallaufnahme gerade zwischen Hof Süd und Ost mit Bergungsarbeiten. Also hier ist der linke Fahrstreifen blockiert. Habt ihr auch noch was gesehen, einen Stau oder einen Blitzer? Dann sehr gerne kostenlos bei uns melden an die 0800 007 0076. Danke euch!
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So, Urlaubsmodus ist an, Leute. Auch wenn ihr gar keinen Urlaub habt und wie ich zum Beispiel arbeiten müsst. Ja, vielleicht auch ein bisschen Zeitstrecken, ne? Und vielleicht hängen wir da so auch viel zu oft am Handy. Das sieht vielleicht auch der Chef oder die Chefin nicht ganz so gerne. Aber hey, komm, es ist wirklich auch vielleicht nicht so viel los. Ne? Gerade in der Zeit nun haben ja viele auch Urlaub, gehen auch wegen Aufträge ein und so. Deswegen darf das schon mal sein. Und den kennt ihr vielleicht gerade vom Durchscrollen. Also das sind Tame Impala zusammen mit Jenny, einer K-Pop-Sängerin. Diese Remix-Version, die ist gerade richtig angesagt. Das ist Dracula und das ist eine ganz entspannte Nummer. Genau das Richtige jetzt. Für unseren Montagnachmittag hier auf Radio Galaxy. Das sind die besten aktuellen Hits.

0: kurz vor 5 haben wir es an diesem Montagnachmittag. Ihr hört Radio Galaxy und Leute, ich würde sagen, wir müssen es nicht übertreiben. Ne? Das ist gerade erst der Start in die Woche und deswegen können wir jetzt die letzten To-Dos bei der Arbeit erledigen und dann geht's aber ab in Richtung Feierabend und wir begleiten euch ja natürlich auch mit Bebe Rexha und New Religion, ein alter Kult-Party-Hit in der Neuauflage. Das sind die besten aktuellen Hits, die bekommt ihr nur hier bei uns auf Radio Galaxy.
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12: Ich bin Oliver Urbanke. Deutschlands Sicherheitsbehörden warnen vor einer wachsenden Cyberbedrohung durch immer bessere KI-Modelle. Das Bundesamt für Verfassungsschutz erklärt gegenüber dem Handelsblatt, Angriffe seien dadurch leichter, im großen Stil möglich, die Einstiegshürden für Kriminelle niedriger. Gleichzeitig betonen die Behörden aber auch, dass KI bei der Abwehr von Angriffen helfen kann. Der Protest gegen das geplante Aus der abschlagsfreien Rente mit 63 wächst. Nach den ostdeutschen CDU-Ministerpräsidenten hat sich auch die saarländische Regierungschefin Rehlinger gegen die Pläne gestellt. Es widerspreche dem Respekt vor der Lebensleistung von Menschen, so die SPD-Politikerin gegenüber der Funke Mediengruppe. Um jährlich tausende Arbeitskräfte zu erhalten, will die Bundesregierung die Möglichkeit streichen, nach 45 Beitragsjahren mit 63 abschlagsfrei in Rente zu gehen. Wegen des historischen Niedrigwassers am Rhein lädt Bundesverkehrsminister Bilger am Donnerstag zu einer Fachkonferenz ein. Wer an dem kurzfristig anberaumten Treffen in Bonn teilnehmen wird, ist allerdings noch nicht klar. Die niedrigen Pegelstände im Rhein schränken unter anderem den Gütertransport per Schiff erheblich ein. Nach dem islamischen Terroranschlag am Rande des Christopher Street Day in Berlin werden Gefährder in der Hauptstadt strenger überwacht. Innensenatorin Spranger hat mitgeteilt, dass auf Antrag der Berliner Polizei jetzt 4 Gefährder Fußfesseln tragen. Sie begrüße es, dass das zuständige Gericht sich der politischen Einschätzung der Lage damit angeschlossen habe.
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13: Mit Anna Blender. Ein Polizeibeamter ist am Samstagnachmittag bei einem Einsatz in Bamberg verletzt worden. Nach Angaben der Polizei waren die Einsatzkräfte wegen einer Streitigkeit in die Hauptsmoorstraße gerufen worden. Dort soll ein 27-Jähriger zuvor einen 69-Jährigen zu Boden gestoßen haben. Während des Einsatzes schlug der 27-Jährige dann einem Polizeibeamten mit der Faust ins Gesicht. Der Beamte musste im Klinikum Bamberg behandelt werden. Bei der Festnahme wurde auch ein weiterer Polizist leicht verletzt. Gegen den 27-Jährigen wird jetzt unter anderem wegen tätlichen Angriffs auf Vollstreckungsbeamte, Widerstands- und Körperverletzung ermittelt.
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4: Bei uns in der Region ist es heute sommerlich heiß bei Temperaturen zwischen 31 und 34 Grad. In Bindlach bei Bayreuth, da haben wir gerade so 32 Grad. Der Galaxy-Wettertrend, morgen sieht es nochmal recht ähnlich aus. Ganz viel Sonnenschein, nur ein paar kleine Wolken. Gegen Abend kann es dann teilweise so Richtung Fichtelgebirge
14: Widerstands- und Körperverletzung ermittelt.
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4: Bei uns in der Region ist es heute sommerlich heiß bei Temperaturen zwischen 31 und 34 Grad. In Bindlach bei Bayreuth, da haben wir gerade so 32 Grad. Der Galaxy-Wettertrend, morgen sieht es nochmal recht ähnlich aus, ganz viel Sonne.

0: blockiert. A7 Würzburg Richtung Fulda. Haben wir noch 7 Kilometer Stau zwischen Bad Kissingen-Obertulba und Bad Brückenau-Volkers. Hier braucht ihr gerade eine halbe Stunde länger. Habt ihr auch noch was gesehen? Ein Stau oder ein Blitzer? Dann sehr gerne kostenlos bei uns melden. An die 0800 007 0076. Danke euch und gute Fahrt.
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Schönen Nachmittag wünsche ich euch, Moritz hier. Und ich bin absolut kein Wanderer, aber mit diesem Spiel, da wird das Wandern garantiert nicht mehr langweilig, auch für mich. Gerade gibt's das auf TikTok und Instagram, jede Menge Videos zur ABC-Begrüßungs-Challenge, so heißt das Ganze. Die Idee ist relativ simpel. Ihr begrüßt jede Person, die ihr begegnet, aber mit dem nächsten Buchstaben im Alphabet. Geht also los mit A wie ach, ist das aber schön heute, bis B, weiß ich nicht gerade, und C, keine Ahnung. Müsste kreativ werden, klingt also erstmal easy, aber bei X, Y und Z, ne, da wird es dann auch schon ein bisschen sportlich. Also, ziemlich lustige Sache auf jeden Fall auch, und die geht gerade total viral. Deswegen habt ihr sie hier bei uns gehört auf Radio Galaxy.

0: Ab geht's in Richtung Feierabend mit Radio Galaxy und den besten aktuellen Hits. Gleich Shakira bei uns in der Playlist. Und Burner Boy natürlich zusammen. Die Die, ihr richtiger WM-Song, aber auch ein richtiger Sommersound. Nur für uns, bei uns jetzt gleich hier in der Playlist. Da kann man ein bisschen ein Fenster runterkurbeln, den laut aufdrehen und auch ein bisschen mitsingen. Das ist Shakira hier gleich auf Radio Galaxy. Nach dem kurzen Verkehrsupdate und im Auto, da hört ihr uns natürlich auch komplett rauschfrei über DAB+.
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12: Wir starten in diese Woche mit super heißen Temperaturen. Bis zu 34 Grad warm wird's bei uns in der Region. In Lautertal bei Coburg, da haben wir aktuell so 33 Grad. Der Galaxy-Wettertrend, morgen, da sieht's relativ ähnlich aus. Ganz viel Sonnenschein bei uns in der Region. Gegen abends dann vereinzelt ein paar kleine Regenschauer, da dann 36 Grad. Und am Mittwoch ganz viel Sonnenschein, wenige Wolken und Temperaturen zwischen 30 und 33 Grad.
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0: Hi Autofahrer, kurzes Update. A3 Frankfurt Richtung Würzburg. Vorsicht bei der Ausfahrt Würzburg-Heidingsfeld. Hier ist ein Fahrzeug liegen geblieben. Und A9 Nürnberg Richtung Halle-Leipzig. Hier Vorsicht bei der Einfahrt Bad Berneck-Himmelkron. Hier steht ein defekter LKW und der Beschleunigungsstreifen ist deshalb hier blockiert. A7 Würzburg Richtung Fulda. Haben wir noch 7 Kilometer Stau zwischen Bad Kissingen-Obertulba und Bad Brückenau-Volkers. Hier braucht ihr gerade eine halbe Stunde länger. Habt ihr auch noch was gesehen? Ein Stau oder ein Blitzer? Dann sehr gerne kostenlos bei uns melden. An die 0800 007 0076. Danke euch und gute Fahrt.
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jetzt hier auf Radio Galaxy. Und vor allem jetzt, wo die Temperaturen so Richtung 40 Grad auf jeden Fall gehen, kommt diese Nachricht echt ziemlich überraschend, muss ich sagen. In einem Supermarkt bei uns in Bayern, genauer gesagt in Volkach in Unterfranken, da stehen jetzt nämlich schon die ersten Lebkuchen im Regal. Das mitten im Hochsommer. Für viele von euch ist das viel zu früh. Schließlich gehören Lebkuchen, Spekulatius und Co. einfach irgendwie auch zur Adventszeit. Allerdings gibt es natürlich auch ein paar Fans, die sich jetzt da auch richtig freuen und haben auch direkt die ersten Packungen mit eingesteckt. Aber mal ehrlich, Leute, also wenn draußen mir schon so irgendwie das Eis in der Hand wegschmilzt, dann soll ich drinnen plötzlich Lebkuchen kaufen? Ich weiß nicht. Kommt für mich ein bisschen ein paar Monate zu früh, muss ich sagen. Aber wenn ihr Bock habt, ja, dann nehmt ihr euch natürlich noch so eine Packung mit. Aber beschwert euch dann nicht, wenn ihr sie zu Weihnachten nicht mehr essen könnt. Schönen Nachmittag wünsche ich euch. 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

0: Kurz vor sechs haben wir's. Ihr hört Radio Galaxy mit Moritz und ich verabschiede mich jetzt auch in meinen Feierabend. Hoffe, ihr habt's schon reingeschafft und gemeinsam genießen wir gleich nochmal die entspannte Mucke von Teddy Swims, Mr. Know-It-All, seine Hammerstimme. Lieben wir einfach. Gibt's gleich für euch in der Playlist. Außerdem ganz, ganz frisch mit dabei Michael Schulte mit Lovesick, so heißt seine neue Nummer. Hören wir auch gleich gemeinsam mal rein hier auf Radio Galaxy.
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7: Ich bin Oliver Urbanke. Dem Rhein fehlt Wasser und zwar jede Menge. Am Wochenende sind historische Tiefstände gemessen worden. Viele Frachtschiffe können deshalb zurzeit kaum Ladung mitnehmen. Darum lädt Bundesverkehrsminister Bilger jetzt für Donnerstag zu einer Fachkonferenz in Bonn ein. Der Rhein ist extrem wichtig für den Warentransport in Europa. Jährlich werden hier Millionen Tonnen von Kohle, Getreide, Flüssiggas und vielem mehr befördert. Nach dem krachend gescheiterten Investorendeal droht die Europäische Fußballunion UEFA FIFA-Boss Infantino mit rechtlichen Schritten. Medienberichten zufolge hat die UEFA den Weltverbandspräsidenten aufgefordert, sämtliches Material im Zusammenhang mit dem Vorhaben nicht zu vernichten. Entsprechende Schreiben gingen unter anderem auch an Joshua Kushner, den Bruder von Trumps Schwiegersohn Jared Kushner. Er hätte eine Schlüsselrolle bei dem Projekt einnehmen sollen. Wegen des Angriffs der USA auf den Iran ist Tanken im Juli wieder deutlich teurer geworden. Laut ADAC war vor allem Diesel der Preistreiber an den Zapfsäulen. Ausgewertet wurde die Preisentwicklung vom 5. bis zum 31. Juli. Ergebnis? Es ging um fast 30 Cent je Liter hoch. Mehr als 2,20 Euro kostet der Treibstoff aktuell. E10 verteuerte sich im gleichen Zeitraum um 15 Cent pro Liter. In Griechenland versucht die Feuerwehr weiter, die schweren Waldbrände einzudämmen. Westlich der griechischen Hauptstadt Athen sind bereits mehr als 10.000 Hektar Wald abgebrannt. Beim Absturz eines Löschflugzeugs sind außerdem 2 Menschen ums Leben gekommen. In Spanien hat sich die Lage dagegen deutlich entspannt und auch in Frankreich bleibt sie stabil, obwohl einige neue Feuer dazugekommen sind.
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0: Der Topwert jetzt am Nachmittag liegt zwischen 31 und 36 Grad in Bayern. Es ist schön sonnig und dazu nur ein paar Wolken am Himmel. Vor allem aber gegen Abend sind dann vereinzelt Schauer und Gewitter bei euch möglich. Der Galaxy-Wettertrend für die nächsten Tage. Morgen und übermorgen gibt es mehr Sonne als Wolken am bayerischen Himmel. Vor allem immer am Nachmittag steigt dann auch die Gefahr für kräftige Schauer und Gewitter. Und der Topwert in den nächsten Tagen, der liegt bei heißen 38 Grad.
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9: Ich bin Moritz Einzel. Die Debatte über die Rente mit 63 geht weiter. Nach den ostdeutschen Ministerpräsidenten hat sich jetzt auch die saarländische Ministerpräsidentin Rehlinger von der SPD gegen die Abschaffung positioniert. Sie lehne den aktuellen Vorschlag ab, weil er dem Respekt vor der Lebensleistung von Menschen widerspreche, sagte Rehlinger den Funke-Zeitungen. Ihr CDU-Amtskollege Günther aus Schleswig-Holstein verteidigte dagegen den Vorschlag der Rentenkommission, die abschlagsfreie Frührente abzuschaffen. Der Donauausbau zwischen Deggendorf und Vilshofen soll im Herbst starten. Vorbereitungen laufen bereits. Bei einem Besuch bei Osterhofen hat sich der neue Verkehrsminister Bilger über das Projekt informiert. Mehr von Oliver Urbanke.
10: Bilger betont die Bedeutung des Milliardenprojekts, gerade auch angesichts des aktuellen Niedrigwassers. Durch den Donauausbau soll zum Beispiel die Abladetiefe für Güterschiffe um 20 cm verbessert werden. Die für Schiffe wichtige Abladetiefe von 2,50 m werde dann an rund 200 statt bisher 144 Tagen im Jahr zur Verfügung stehen. Schwerpunktmäßig dient der Donauausbau aber dem Schutz vor Hochwasser.
9: In Griechenland versucht die Feuerwehr weiterhin, die schweren Waldbrände einzudämmen. Westlich der griechischen Hauptstadt Athen sind bereits mehr als 10.000 Hektar Wald zerstört. Beim Absturz eines Löschflugzeugs starben 2 Menschen. In Spanien hat sich die Lage dagegen deutlich entspannt und auch in Frankreich bleibt die Situation trotz einiger neuer Feuer stabil. Ausreißerinnen-Coup bei der Tour de France der Frauen. Die norwegische Radsportlerin Sigrid Hogseth hat eine lange Solofahrt auf der 3. Etappe von Genf nach Poligny mit dem Sieg gekrönt. Sie setzte sich vor ihrer Verfolgerin Lotte Kopecky aus Belgien durch und übernahm damit auch das gelbe Trikot der Gesamtführenden.
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11: Bis heute Nacht ist der Himmel bei euch klar, aber es kann teilweise auch schon wieder ein bisschen zuziehen. Dann sind auch Schauer und Gewitter teilweise möglich. Es bleibt aber im größten Teil von Bayern dann auch trocken in der Nacht. Und der Tiefstwert, der liegt zwischen 15 und 23 Grad. Der Galaxy-Wettertrend für die nächsten Tage. Morgen und übermorgen gibt es eigentlich deutlich mehr Sonne als Wolken. Vor allem am Nachmittag immer kann es ein bisschen zuziehen und dann kräftige Schauer und Gewitter bei euch geben. Und der Topwert in den nächsten Tagen, der liegt bei heißen 38 Grad.
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1: Bis heute Nacht ist der Himmel bei euch klar, aber es kann teilweise auch schon wieder ein bisschen zuziehen. Dann sind auch Schauer und Gewitter teilweise möglich. Es bleibt aber im größten Teil von Bayern dann auch trocken in der Nacht. Und der Tiefstwert, der liegt zwischen 15 und 23 Grad. Der Galaxy-Wettertrend für die nächsten Tage. Morgen und übermorgen gibt es eigentlich deutlich mehr Sonne als Wolken. Vor allem am Nachmittag immer kann es ein bisschen zuziehen und dann kräftige Schauer und Gewitter bei euch geben. Und der Topwert in den nächsten Tagen, der liegt bei heißen 38 Grad.
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3: Ich bin Moritz Einzel. Immer weniger Wasser in Europas größter Wasserstraße. Das Rekordniedrigwasser des Rheins hat in Nordrhein-Westfalen seinen tiefsten Stand wahrscheinlich noch gar nicht erreicht. Das zuständige Wasserstraßen- und Schifffahrtsamt prognostiziert für Donnerstag und Freitag noch drastischere Tiefstände für Köln, Düsseldorf und Duisburg. In Rumänien könnte das Niedrigwasser eine Energiekrise auslösen. Um genug Kühlwasser für ein Atomkraftwerk zu haben, sprengte die Armee einen Felsen in der Donau. TikTok, Instagram oder Snapchat gehören für viele Kinder längst zum Alltag, oft auch dann, wenn eigentlich Hausaufgaben oder Schlaf dran wären. Eine neue Studie der Universität in Mailand zeigt, jetzt zu viel Zeit in sozialen Medien kann sich tatsächlich auch auf die Schulnoten auswirken. Claudia Wächter berichtet.
4: Zu viel Scrollen macht dumm, hören Jugendliche vermutlich häufiger. Und nun sagen auch die Forschenden, wer schon früh, also etwa mit 12, ein Social-Media-Konto hat, ist in der Schule schlechter und bleibt sogar häufiger sitzen. Im Vergleich zu denjenigen, die erst mit 14 oder 15 loslegen. Allerdings, es gibt eine Ausnahme. Im Fach Englisch, da sind alle gleich gut, ganz unabhängig vom eigenen Account auf TikTok und Co.
3: Ein neues Virus ist nach Europa eingeschleppt worden und breitet sich nun bei Rindern in Süddeutschland aus. Betroffene Tiere haben Fieber und Durchfall, Milchkühe geben weniger Milch. Offenbar handelt es sich um ein neues Virus aus einer Gruppe, die vor allem in Afrika, Asien und Australien vorkommt. Hoffnung auf neue Gespräche zwischen den USA und dem Iran zur Beilegung des Krieges haben dem DAX ein Rekordhoch beschert. Der Leitindex überwand erstmals die Marke von 26.000 Punkten. Zum Handelsschluss stand ein Plus von 1,45% zu Buche. Der DAX wurde dabei auch von Kursgewinnen der Schwergewichte SAP und Deutsche Telekom gestützt.
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2: Ich bin Moritz Einzel. Das Niedrigwasser am Rhein macht der Schifffahrt zu schaffen und es hat seinen tiefsten Stand noch gar nicht erreicht, schätzen Experten. Laut Prognose des Wasserstraßen- und Schifffahrtsamtes Rhein werden am Donnerstag und Freitag noch drastischere Pegelstände für Köln, Düsseldorf und Duisburg erwartet. Für Donnerstag lädt Verkehrsminister Bilger zu einer Fachkonferenz zum Thema Niedrigwasser ein. Den vierten Tag in Folge kämpft die griechische Feuerwehr gegen mehrere große Wald- und Buschbrände westlich der griechischen Hauptstadt Athen. Und auch im Nordwesten der USA haben Feuer immense Schäden angerichtet. Dort wüten drei gewaltige Brände rund um die Stadt Spokane. Die Behörden sprechen von der schlimmsten Naturkatastrophe in der Geschichte der Region. Nach dem gescheiterten WM-Investorendeal wächst der Druck auf FIFA-Präsident Infantino. Die Fußballverbände aus Wales, Schweden und Serbien haben ihm die Unterstützung für seine Wiederwahl entzogen. Auch die englische FA bereitet ein entsprechendes Schreiben vor, berichtet Sky News. Mehr von Oliver Obanke.
3: Im März will sich Infantino wieder wählen lassen, doch jetzt drohen ihm die Fälle davon zu schwimmen. Auch die UEFA will nicht einfach zur Tagesordnung übergehen. Laut Medienberichten droht die Europäische Fußballunion Infantino mit rechtlichen Schritten. In einem Schreiben wurde der FIFA-Chef aufgefordert, sämtliches Material im Zusammenhang mit dem Investorenvorhaben nicht zu vernichten. Infantino wollte WM-Anteile an private Geldgeber verkaufen.
2: Ein polnischer Freiwasserschwimmer ist von Schweden bis nach Polen durch die Ostsee geschwommen. Für die 160 Kilometer lange Strecke brauchte er 55 Stunden. Der 31-Jährige startete am Freitag in Schweden und ging am Sonntagabend völlig erschöpft in Polen an Land. Während der mehr als 2 Tage und 2 Nächte berührte der Extremsportler das Begleitboot nicht, ging nirgends an Land und ruhte sich auch nicht aus.
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4: Bis heute Nacht ist der Himmel bei euch klar, aber es kann teilweise auch schon wieder ein bisschen zuziehen. Dann sind auch Schauer und Gewitter teilweise möglich. Es bleibt aber im größten Teil von Bayern dann auch trocken in der Nacht. Und der Tiefstwert, der liegt zwischen 15 und 23 Grad. Der Galaxy-Wettertrend für die nächsten Tage. Morgen und übermorgen gibt es eigentlich deutlich mehr Sonne als Wolken. Vor allem am Nachmittag immer kann es ein bisschen zuziehen und dann kräftige Schauer und Gewitter bei euch geben. Und der Topwert in den nächsten Tagen, der liegt bei heißen 38 Grad.
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3: Ich bin Hendrik Daum. Der Widerstand gegen das geplante Ende der Rente mit 63 wächst. Die ostdeutschen Ministerpräsidenten, die gegen die Abschaffung sind, bekommen jetzt Unterstützung aus dem Saarland. Es gehe um den Respekt vor der Lebensleistung der Menschen, sagte Regierungschefin Rehlinger von der SPD den Funke-Zeitungen. Ihr CDU-Amtskollege Günther aus Schleswig-Holstein hält im ZDF dagegen.
4: Ich halte es für keine gute Idee, das Rentenpaket jetzt aufzuschnüren. Das ist eine wichtige und überfällige Reform. Wir haben dieses Thema viel zu lange vor uns hergeschoben.
3: Günther gab zu, dass das Rentenpaket mit Einschnitten verbunden sei. Das Rentensystem aber funktioniere so wie jetzt dauerhaft nicht mehr. Immer weniger Wasser. In Europas größter Wasserstraße, das Rekordniedrigwasser des Rheins, hat in Nordrhein-Westfalen seinen tiefsten Stand wahrscheinlich noch gar nicht erreicht. Das zuständige Wasserstraßen- und Schifffahrtsamt prognostiziert für Donnerstag und Freitag noch drastischere Tiefstände für Köln, Düsseldorf und Duisburg. Und in Rumänien könnte das Niedrigwasser eine Energiekrise auslösen. Um genug Kühlwasser für ein Atomkraftwerk zu haben, sprengte die Armee einen Felsen in der Donau. Wegen des USA-Iran-Konflikts ist Tanken im Juli wieder deutlich teurer geworden. Laut ADAC war vor allem Diesel der Preistreiber an den Zapfsäulen. Ausgewertet wurde die Preisentwicklung vom 5. bis zum 31. Juli. Ergebnis? Es ging um fast 30 Cent je Liter hoch. Mehr als 2,20 Euro kostet der Treibstoff aktuell. Schülerinnen und Schüler mit Social-Media-Accounts sind wohl schlechter in der Schule. Zu diesem Schluss kommt eine Studie aus Italien, für die mehr als 5000 Jugendliche befragt wurden. Diejenigen, die bereits in der 6., 7. oder 8. Klasse ein Social-Media-Konto hatten, schnitten in den Tests im Schnitt schlechter ab als diejenigen, die mindestens bis zur 9. Klasse mit einem Konto gewartet hatten.
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5: Bis heute Nacht ist der Himmel bei euch klar, aber es kann teilweise auch schon wieder ein bisschen zuziehen. Dann sind auch Schauer und Gewitter teilweise möglich. Es bleibt aber im größten Teil von Bayern dann auch trocken in der Nacht. Und der Tiefstwert, der liegt zwischen 15 und 23 Grad. Der Galaxy-Wettertrend für die nächsten Tage. Morgen und übermorgen gibt es eigentlich deutlich mehr Sonne als Wolken. Vor allem am Nachmittag immer kann es ein bisschen zuziehen und dann kräftige Schauer und Gewitter bei euch geben. Und der Topwert in den nächsten Tagen, der liegt bei heißen 38 Grad.
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2: Ich bin Hendrik Daum. Der Widerstand gegen das geplante Ende der Rente mit 63 wächst. Die ostdeutschen Ministerpräsidenten, die gegen die Abschaffung sind, bekommen jetzt Unterstützung aus dem Saarland. Es gehe um den Respekt vor der Lebensleistung der Menschen, sagte Regierungschefin Rehlinger von der SPD den Funke-Zeitungen. Ihr CDU-Amtskollege Günther aus Schleswig-Holstein hält im ZDF dagegen.
3: Ich halte es für keine gute Idee, das Rentenpaket jetzt aufzuschnüren. Das ist eine wichtige und überfällige Reform. Wir haben dieses Thema viel zu lange vor uns hergeschoben.
2: Günther gab zu, dass das Rentenpaket mit Einschnitten verbunden sei. Das Rentensystem aber funktioniere so wie jetzt dauerhaft nicht mehr. Immer weniger Wasser. In Europas größter Wasserstraße, das Rekordniedrigwasser des Rheins, hat in Nordrhein-Westfalen seinen tiefsten Stand wahrscheinlich noch gar nicht erreicht. Das zuständige Wasserstraßen- und Schifffahrtsamt prognostiziert für Donnerstag und Freitag noch drastischere Tiefstände für Köln, Düsseldorf und Duisburg. Und in Rumänien könnte das Niedrigwasser eine Energiekrise auslösen. Um genug Kühlwasser für ein Atomkraftwerk zu haben, sprengte die Armee einen Felsen in der Donau. Wegen des USA-Iran-Konflikts ist Tanken im Juli wieder deutlich teurer geworden. Laut ADAC war vor allem Diesel der Preistreiber an den Zapfsäulen. Ausgewertet wurde die Preisentwicklung vom 5. bis zum 31. Juli. Ergebnis? Es ging um fast 30 Cent je Liter hoch. Mehr als 2,20 Euro kostet der Treibstoff aktuell. Schülerinnen und Schüler mit Social-Media-Accounts sind wohl schlechter in der Schule. Zu diesem Schluss kommt eine Studie aus Italien, für die mehr als 5000 Jugendliche befragt wurden. Diejenigen, die bereits in der 6., 7. oder 8. Klasse ein Social-Media-Konto hatten, schnitten in den Tests im Schnitt schlechter ab als diejenigen, die mindestens bis zur 9. Klasse mit einem Konto gewartet hatten.
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2: Ich bin Hendrik Daum. Immer weniger Wasser. In Europas größter Wasserstraße, das Rekordniedrigwasser des Rheins, hat in Nordrhein-Westfalen seinen tiefsten Stand wahrscheinlich noch gar nicht erreicht. Das zuständige Wasserstraßen- und Schifffahrtsamt prognostiziert für Donnerstag und Freitag noch drastischere Tiefstände für Köln, Düsseldorf und Duisburg. Und in Rumänien könnte das Niedrigwasser eine Energiekrise auslösen. Um genug Kühlwasser für ein Atomkraftwerk zu haben, sprengte die Armee einen Felsen in der Donau. Der Widerstand gegen das geplante Ende der Rente mit 63 wächst. Die ostdeutschen Ministerpräsidenten, die gegen die Abschaffung sind, bekommen jetzt Unterstützung aus dem Saarland. Es gehe um den Respekt vor der Lebensleistung der Menschen, sagte Regierungschefin Rehlinger von der SPD den Funke-Zeitungen. Ihr CDU-Amtskollege Günther aus Schleswig-Holstein hält im ZDF dagegen.
3: Ich halte es für keine gute Idee, das Rentenpaket jetzt aufzuschnüren. Das ist eine wichtige und überfällige Reform. Wir haben dieses Thema viel zu lange vor uns hergeschoben.
2: Günther gab zu, dass das Rentenpaket mit Einschnitten verbunden sei. Das Rentensystem aber funktioniere so wie jetzt dauerhaft nicht mehr. Rekord beim DAX, deutlicher Rückgang beim Ölpreis. An den Finanzmärkten sorgt die Hoffnung auf Entspannung im Nahen Osten für Auftrieb. Hintergrund ist die Ankündigung von US-Präsident Trump, neue Gespräche mit dem Iran führen zu wollen. Aus Washington, Tina Eck.
4: Seit Monaten manipuliert Trump Märkte und Ölpreise mit Ankündigungen einer baldigen Einigung mit dem Iran, bis die dann im Nichts verpuffen. Auch die jüngste angeblich imminente Gesprächsrunde über die Straße von Hormuz wurde vom Iran nicht bestätigt. Und der Ölpreis allerdings ging prompt wieder runter, vor allem auch nachdem Trump die geplanten Großangriffe mit Hinblick auf diese angeblichen Gespräche abgesagt hatte.
2: Ein neues Virus ist nach Europa eingeschleppt worden und breitet sich jetzt bei Rindern in Süddeutschland aus. Betroffene Tiere haben Fieber und Durchfall, Milchkühe geben weniger Milch. Offenbar handelt es sich um ein neues Virus aus einer Gruppe, die vor allem in Afrika, Asien und Australien vorkommt.
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5: Bis heute Nacht ist der Himmel bei euch klar, aber es kann teilweise auch schon wieder ein bisschen zuziehen. Dann sind auch Schauer und Gewitter teilweise möglich. Es bleibt aber im größten Teil von Bayern dann auch trocken in der Nacht. Und der Tiefstwert, der liegt zwischen 15 und 23 Grad. Der Galaxy-Wettertrend für die nächsten Tage. Morgen und übermorgen gibt es eigentlich deutlich mehr Sonne als Wolken. Vor allem am Nachmittag immer kann es ein bisschen zuziehen und dann kräftige Schauer und Gewitter bei euch geben. Und der Topwert in den nächsten Tagen, der liegt bei heißen 38 Grad.
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3: Ich bin Hendrik Daum. Immer weniger Wasser. In Europas größter Wasserstraße, das Rekordniedrigwasser des Rheins, hat in Nordrhein-Westfalen seinen tiefsten Stand wahrscheinlich noch gar nicht erreicht. Das zuständige Wasserstraßen- und Schifffahrtsamt prognostiziert für Donnerstag und Freitag noch drastischere Tiefstände für Köln, Düsseldorf und Duisburg. Und in Rumänien könnte das Niedrigwasser eine Energiekrise auslösen. Um genug Kühlwasser für ein Atomkraftwerk zu haben, sprengte die Armee einen Felsen in der Donau. Der Widerstand gegen das geplante Ende der Rente mit 63 wächst. Die ostdeutschen Ministerpräsidenten, die gegen die Abschaffung sind, bekommen jetzt Unterstützung aus dem Saarland. Es gehe um den Respekt vor der Lebensleistung der Menschen, sagte Regierungschefin Rehlinger von der SPD den Funke-Zeitungen. Ihr CDU-Amtskollege Günther aus Schleswig-Holstein hält im ZDF dagegen.
4: Ich halte es für keine gute Idee, das Rentenpaket jetzt aufzuschnüren. Das ist eine wichtige und überfällige Reform. Wir haben dieses Thema viel zu lange vor uns hergeschoben.
3: Günther gab zu, dass das Rentenpaket mit Einschnitten verbunden sei. Das Rentensystem aber funktioniere so wie jetzt dauerhaft nicht mehr. Rekord beim DAX, deutlicher Rückgang beim Ölpreis. An den Finanzmärkten sorgt die Hoffnung auf Entspannung im Nahen Osten für Auftrieb. Hintergrund ist die Ankündigung von US-Präsident Trump, neue Gespräche mit dem Iran führen zu wollen. Aus Washington, Tina Eck.
5: Seit Monaten manipuliert Trump Märkte und Ölpreise mit Ankündigungen einer baldigen Einigung mit dem Iran, bis die dann im Nichts verpuffen. Auch die jüngste angeblich imminente Gesprächsrunde über die Straße von Hormuz wurde vom Iran nicht bestätigt. Und der Ölpreis allerdings ging prompt wieder runter, vor allem auch nachdem Trump die geplanten Großangriffe mit Hinblick auf diese angeblichen Gespräche abgesagt hatte.
3: Ein neues Virus ist nach Europa eingeschleppt worden und breitet sich jetzt bei Rindern in Süddeutschland aus. Betroffene Tiere haben Fieber und Durchfall. Milchkühe geben weniger Milch. Offenbar handelt es sich um ein neues Virus aus einer Gruppe, die vor allem in Afrika, Asien und Australien vorkommt.
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2: Ich bin Hendrik Daum. Der neue Unionsfraktionschef Thorsten Frei hält es für falsch, schon jetzt festzulegen, dass der nächste Bundespräsident zwingend eine Frau sein muss. Er sagt, eine Frau im Amt sei zwar wünschenswert, aber nicht unumstößlich. Entscheidend sei eine überzeugende Persönlichkeit, die die Gesellschaft zusammenhalte. Frei will die Entscheidung erst im Herbst nach den Landtagswahlen treffen, wenn klar ist, wie die Bundesversammlung zusammengesetzt ist. Der Widerstand gegen das geplante Ende der Rente mit 63 wächst. Die ostdeutschen Ministerpräsidenten, die gegen die Abschaffung sind, bekommen jetzt Unterstützung aus dem Saarland. Es gehe um den Respekt vor der Lebensleistung der Menschen, sagt die Regierungschefin Rehlinger von der SPD den Funke-Zeitungen. Ihr CDU-Amtskollege Günther aus Schleswig-Holstein hält im ZDF dagegen.
3: Ich halte es für keine gute Idee, das Rentenpaket jetzt aufzuschnüren. Das ist eine wichtige und überfällige Reform. Wir haben dieses Thema viel zu lange vor uns hergeschoben.
2: Günther gab zu, dass das Rentenpaket mit Einschnitten verbunden sei. Das Rentensystem aber funktioniere so wie jetzt dauerhaft nicht mehr. Der Landkreis Starnberg erlässt eine sofortige Haushaltssperre. Das Landratsamt begründet den Schritt damit, dass die Ausgaben im Bereich Jugendhilfe unerwartet gestiegen sind. Die Rede ist von Mehrausgaben von 4,5 Millionen Euro. Landrat Frei kritisiert, dass der Bund den Kommunen immer mehr Aufgaben im sozialen Bereich aufbürde, ohne sich finanziell daran zu beteiligen. Wegen des USA-Iran-Konflikts ist Tanken im Juli wieder deutlich teurer geworden. Laut ADAC war vor allem Diesel der Preistreiber an den Zapfsäulen. Ausgewertet wurde die Preisentwicklung vom 5. bis zum 31. Juli. Ergebnis? Es ging um fast 30 Cent je Liter hoch. Mehr als 2,20 Euro kostet der Treibstoff aktuell.
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2: Ich bin Hendrik Daum. Der neue Unionsfraktionschef Thorsten Frei hält es für falsch, schon jetzt festzulegen, dass der nächste Bundespräsident zwingend eine Frau sein muss. Er sagt, eine Frau im Amt sei zwar wünschenswert, aber nicht unumstößlich. Entscheidend sei eine überzeugende Persönlichkeit, die die Gesellschaft zusammenhalte. Frei will die Entscheidung erst im Herbst nach den Landtagswahlen treffen, wenn klar ist, wie die Bundesversammlung zusammengesetzt ist. Der Widerstand gegen das geplante Ende der Rente mit 63 wächst. Die ostdeutschen Ministerpräsidenten, die gegen die Abschaffung sind, bekommen jetzt Unterstützung aus dem Saarland. Es gehe um den Respekt vor der Lebensleistung der Menschen, sagte Regierungschefin Rehlinger von der SPD den Funke-Zeitungen. Ihr CDU-Amtskollege Günther aus Schleswig-Holstein hält im ZDF dagegen.
3: Ich halte es für keine gute Idee, das Rentenpaket jetzt aufzuschnüren. Das ist eine wichtige und überfällige Reform. Wir haben dieses Thema viel zu lange vor uns hergeschoben.
2: Günther gab zu, dass das Rentenpaket mit Einschnitten verbunden sei. Das Rentensystem aber funktioniere so wie jetzt dauerhaft nicht mehr. Der Landkreis Starnberg erlässt eine sofortige Haushaltssperre. Das Landratsamt begründet den Schritt damit, dass die Ausgaben im Bereich Jugendhilfe unerwartet gestiegen sind. Die Rede ist von Mehrausgaben von 4,5 Millionen Euro. Landrat Frei kritisiert, dass der Bund den Kommunen immer mehr Aufgaben im sozialen Bereich aufbürde, ohne sich finanziell daran zu beteiligen. Wegen des USA-Iran-Konflikts ist Tanken im Juli wieder deutlich teurer geworden. Laut ADAC war vor allem Diesel der Preistreiber an den Zapfsäulen. Ausgewertet wurde die Preisentwicklung vom 5. bis zum 31. Juli. Ergebnis? Es ging um fast 30 Cent je Liter hoch. Mehr als 2,20 Euro kostet der Treibstoff aktuell.
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2: Ich bin Hendrik Daum. TikTok, Instagram oder Snapchat gehören für viele Kinder ja längst zum Alltag. Oft auch dann, wenn eigentlich Hausaufgaben oder Schlaf dran wären. Eine neue Studie der Universität in Mailand zeigt jetzt, zu viel Zeit in sozialen Medien kann sich tatsächlich negativ auch auf die Schulnoten auswirken. Claudia Wächter mit den Einzelheiten.
3: Zu viel Scrollen macht dumm, hören Jugendliche vermutlich häufiger. Und nun sagen auch die Forschenden, wer schon früh, also etwa mit 12, ein Social-Media-Konto hat, ist in der Schule schlechter und bleibt sogar häufiger sitzen. Im Vergleich zu denjenigen, die erst mit 14 oder 15 loslegen. Allerdings, es gibt eine Ausnahme. Im Fach Englisch, da sind alle gleich gut, ganz unabhängig vom eigenen Account auf TikTok und Co.
2: Der neue Unionsfraktionschef Thorsten Frei hält es für falsch, schon jetzt festzulegen, dass der nächste Bundespräsident zwingend eine Frau sein muss. Er sagt, eine Frau im Amt sei zwar wünschenswert, aber nicht unumstößlich. Entscheidend sei eine überzeugende Persönlichkeit, die die Gesellschaft zusammenhalte. Frei will die Entscheidung erst im Herbst nach den Landtagswahlen treffen, wenn klar ist, wie die Bundesversammlung zusammengesetzt ist. Das wird wohl die niedrigste Ernte seit der Wiedervereinigung. Trockenheit, Hitze und auch Krankheiten machen den Zuckerrüben bei uns in Bayern zu schaffen. Die Ernte dürfte um ein Drittel schlechter ausfallen als im letzten Jahr, so der Verband Süddeutscher Zuckerrübenanbauer in Ochsenfurt in Unterfranken. Während die Getreidefelder bei uns in Bayern schon abgeerntet sind, ist der Hochsommer für Zuckerrüben noch wichtig, da Masse und Zucker wachsen. Weil es aber zu heiß ist, wachsen die Pflanzen jetzt nicht mehr. FIFA-Boss Infantino muss wohl um sein Amt fürchten. Nach den gescheiterten Investorenplänen sprach DFB-Sportdirektor Rettig von einem irreparablen Vertrauensverlust. Man sehe, dass Herr Infantino sich mittlerweile mit Menschen umgeben habe, die von außerhalb des Fußballs kommen, sagte er. Als erste nationale Fußballverbände haben England und Wales ihre Unterstützung für eine Wiederwahl Infantinos zurückgezogen.
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2: Ich bin Hendrik Daum. TikTok, Instagram oder Snapchat gehören für viele Kinder ja längst zum Alltag. Oft auch dann, wenn eigentlich Hausaufgaben oder Schlaf dran wären. Eine neue Studie der Universität in Mailand zeigt jetzt, zu viel Zeit in sozialen Medien kann sich tatsächlich negativ auch auf die Schulnoten auswirken. Claudia Wächter mit den Einzelheiten.
3: Zu viel Scrollen macht dumm, hören Jugendliche vermutlich häufiger. Und nun sagen auch die Forschenden, wer schon früh, also etwa mit 12, ein Social-Media-Konto hat, ist in der Schule schlechter und bleibt sogar häufiger sitzen. Im Vergleich zu denjenigen, die erst mit 14 oder 15 loslegen. Allerdings, es gibt eine Ausnahme. Im Fach Englisch, da sind alle gleich gut, ganz unabhängig vom eigenen Account auf TikTok und Co.
2: Der neue Unionsfraktionschef Thorsten Frei hält es für falsch, schon jetzt festzulegen, dass der nächste Bundespräsident zwingend eine Frau sein muss. Er sagt, eine Frau im Amt sei zwar wünschenswert, aber nicht unumstößlich. Entscheidend sei eine überzeugende Persönlichkeit, die die Gesellschaft zusammenhalte. Frei will die Entscheidung erst im Herbst nach den Landtagswahlen treffen, wenn klar ist, wie die Bundesversammlung zusammengesetzt ist. Das wird wohl die niedrigste Ernte seit der Wiedervereinigung. Trockenheit, Hitze und auch Krankheiten machen den Zuckerrüben bei uns in Bayern zu schaffen. Die Ernte dürfte um ein Drittel schlechter ausfallen als im letzten Jahr, so der Verband Süddeutscher Zuckerrübenanbauer in Ochsenfurt in Unterfranken. Während die Getreidefelder bei uns in Bayern schon abgeerntet sind, ist der Hochsommer für Zuckerrüben noch wichtig, da Masse und Zucker wachsen. Weil es aber zu heiß ist, wachsen die Pflanzen jetzt nicht mehr. FIFA-Boss Infantino muss wohl um sein Amt fürchten. Nach den gescheiterten Investorenplänen sprach DFB-Sportdirektor Rettich von einem irreparablen Vertrauensverlust. Man sehe, dass Herr Infantino sich mittlerweile mit Menschen umgeben habe, die von außerhalb des Fußballs kommen, sagte er. Als erste nationale Fußballverbände haben England und Wales ihre Unterstützung für eine Wiederwahl Infantinos zurückgezogen.
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